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1: So, hallo, Auguste Sandner, mein Name. Waren Sie schon einmal zu den Sprechzeiten im Seniorenbüro? Der Seniorenbeirat Nordhausen hat nämlich jeden Dienstag von 10 bis 12 Uhr Sprechzeit. Seit Februar bis jetzt Ende Juni waren die Zeiten terminiert und man wollte erstmal gucken, wie viele Bürger und Bürgerinnen nehmen dieses Angebot denn in Anspruch. Der Seniorenbeirat ist sozusagen für alle Menschen über 60 verantwortlich und Sie können die Sprechzeiten aufsuchen, wenn Sie Unterstützung brauchen, wenn Sie Fragen haben, wenn Sie bei einer Organisation teilnehmen wollen, wenn Sie Fragen zum Ehrenamt oder zu Ihrer Rente oder was auch immer. Der Vorsitzende, Herr Breitrück, ist für Sie Ansprechpartner. Allerdings die Bürosprechzeiten dienstags zwischen 10 und 12 werden von unterschiedlichen ehrenamtlichen Mitgliedern des Seniorenbeirats sozusagen durchgeführt. Man hat also geguckt, lohnt sich das in Nordhausen? Kommen da Menschen hin? Und ja, liebe Nordhäuser und Nordhäuserinnen, Sie nehmen die Sprechzeiten des Seniorenbüros sehr rege in Anspruch. Deswegen hat man sich dann dazu entschieden, nach einer Sommerpause auch ab dem September wieder dann dienstags 10 bis 12 Uhr zur Verfügung zu stehen für Sie. Sie erreichen das Seniorenbüro im ersten Obergeschoss im Stadthaus, also über dem Eingang der Stadtinformation am Markt 1. Der Zugang zum Büro ist barrierefrei. Das ist vielleicht auch ganz gut noch zu erwähnen. Ja, und warum erzähle ich das? Nicht nur, weil ich Ihnen sagen will, hey, auch ab 1. September können Sie dienstags ins Seniorenbüro gehen mit Ihren Anliegen und Fragen oder auch Beschwerden. Nein, Herr Breitrück hat mich darauf angesprochen, dass es auch schon richtig weitere Initiativen sozusagen gibt, die aus diesen Gesprächen im Seniorenbüro entstanden sind. Zum Beispiel gab es eine Nachfrage nach einer Verkehrsteilnehmerschulung. Liebe Hörer und Hörerinnen, waren Sie schon mal bei einer Verkehrsteilnehmerschulung? Die Älteren unter Ihnen, denen wird das geläufiger sein, denn das musste man wohl in regelmäßigen Abständen tun. Ich persönlich habe ja selber gar keinen Führerschein, deswegen ist das für mich alles, total neu, aber ich war in der Stadtbibliothek Nordhausen, wo nämlich jetzt eine Verkehrsteilnehmerschulung stattfand, initiiert vom Seniorenbüro auf Anfrage eines interessierten und engagierten Bürgers. Ja, so weit kann das nämlich gehen mit dem Engagement. Und ich habe mit Manuel Cyrus, einem Fahrlehrer des Berufsbildungszentrums Nordhausen, gesprochen, der diese Schulung durchgeführt hat.
2: Die Verkehrsteilnehmerschulung ist eigentlich grundsätzlich für alle da. Heute für einen etwas älteren Personenkreis, die den Führerschein schon etwas länger haben. Und mit denen möchte ich einfach mal gerne eine Verkehrsauffrischung machen, was die Verkehrsregeln angeht. Die Initiative ging vom Seniorenbeirat aus. Die haben mich angefragt über die Kreisverkehrswacht Nordhausen. Und heute bin ich hier. Also wir reden über Fahrerlaubnisklassen, ganz normale Vorfahrtsregelungen, was aktuell in Nordhausen vor allem auch umgeht und im Landkreis Nordhausen. Meistens mache ich so 90 Minuten, das reicht dann für die meisten dann aus. Man kann auch nochmal eine zweite Verkehrsteilnehmerschulung machen. Oh, so 90 Minuten hat sich schon so rauskristallisiert, dass das für die meisten dann ausreichend ist, weil es doch sehr viel Input ist, was hat sich geändert. Aber auch darüber zu sprechen, was hat sich über die Jahre so eingebürgert bei den einzelnen Verkehrsteilnehmern, was dann vielleicht nicht mehr so richtig umgesetzt wird, was vielleicht mal in der Fahrschule so gelernt wurde oder was halt früher anders gelernt wurde, wo man heute eine andere Ansicht zu hat. Also die Verkehrsteilnehmerschulung ist kostenfrei für diejenigen, die buchen, und deswegen kann das auch jeder gerne beantragen, wenn er möchte.
1: 90 Minuten ging die Schulung von Manuel Cyrus und ich muss sagen, mir auch als Nicht-Autofahrerin hat das nochmal einen ganz neuen Einblick gegeben in die Verkehrsregelungen hier vor allen Dingen vor Ort. Also es wurde mit Google Maps gearbeitet und an ganz konkreten Kreuzungen und Parkplatzsituationen und so in der Stadt gearbeitet. Also es war nicht eine Theorieprüfung mit irgendwelchen unbekannten Kreuzungen oder so, sondern man ist richtig mit dem eigenen Ort sozusagen an den Beispielen vorgegangen. Das fand ich super cool und super konkret. Und da gab es dann tatsächlich auch für mich als Fußgängerin den ein oder anderen erhellenden Moment. Und ich kann jedem nur empfehlen, bei so einer Verkehrsteilnehmerschulung mal teilzunehmen. Und natürlich jedem empfehlen, sich im Seniorenbüro zu melden, wenn man Fragen oder Anliegen hat oder eben so einen Wunsch von so einer Schulung. Vielleicht kann ja der Seniorenbeirat das organisieren. Also ab September wieder dienstags 10 bis 12 Uhr oder noch bis Ende Juni über dem Eingang der Stadtinformation am Markt 1, sozusagen ins erste OG. Da können Sie sich hinwenden und der Seniorenbeirat steht für Sie zur Verfügung. Eine tolle Sache, und Sie können natürlich aber auch telefonisch oder auch per E-Mail Kontakt mit dem Seniorenbeirat aufnehmen. Die Flyer liegen auch in der Stadtinfo aus und natürlich auf der Stadtwebseite finden Sie auch die nötigen Kontakte. Damit wünsche ich, Auguste Sandner, Ihnen einen schönen Tag und alles Gute im Straßenverkehr von Nordhausen.
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1: Guten Morgen und einen wunderschönen Wochenstart, liebe Hörer. Hier spricht Auguste Sandner und das sind unsere aktuellen Aussichten. Heute entwickeln sich am Himmel viele Wolken und es kann örtlich zu Schauern kommen. Die Höchstwerte bewegen sich um 18 bis 20 Grad und der Wind weht mäßig, teils frisch mit möglichen Windböen aus dem Westen. In der Nacht zum Dienstag bleibt es wechselnd bewölkt, aber höchstwahrscheinlich niederschlagsfrei. Die Temperaturen sinken auf 10 bis 6 Grad bei schwachem bis mäßigem Westwind.
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1: Eine neue Woche beginnt. Wir sind mitten im Juni. Die Sommerferien sind schon am Horizont zu erkennen und Ende dieser Woche treten wir auch ganz offiziell in die Sommerzeit ein. Doch was bringt diese Woche noch so Spannendes? Zum Beispiel findet morgen 18 Uhr eine Veranstaltung in der Aula des Humboldt-Gymnasiums statt. Unter dem Titel Demokratie bewahren, aber wie? Lädt der Verein gegen Vergessen für Demokratie e.V. zu einem Vortrag und einer anschließenden Diskussion ein. Als Gast und Referent des Abends konnte Dr. Klaus von der Weiden, Präsident des Thüringer Verfassungsgerichts und Richter am Bundesverwaltungsgericht gewonnen werden. Er wird in das Thema einführen und die juristischen sowie gesellschaftlichen Schutzmechanismen ansprechen, die unser Grundgesetz bietet. Dabei geht es nicht nur um eine theoretische Abhandlung, sondern auch um eine praxisnahe Einordnung der aktuellen Bedrohungslagen und die Bedeutung der demokratischen Institutionen in Krisenzeiten. Wirklich ein spannender Start in die Woche, in der auch am Mittwoch um 13.30 Uhr im Ratssaal bei hohem Besuch dem Volksaufstand in der DDR gedacht wird. Außerdem findet am Mittwoch 16 Uhr der Demo Day im Hike Lab auf dem Campus statt. Erst präsentieren sich junge Startups in einem Wettkampf dem Publikum, bevor 18 Uhr dann mit Patrick Börsch in den Feierabend gefeiert werden darf. Auf dem Hochschulgelände mit Zugang von der Halleschen Straße. Auch in dieser Woche ist die Fußball-WM weiterhin in der Vorrunde und es erwarten uns Spiele wie zum Beispiel heute, 18 Uhr, Spanien gegen Kap Verde und 21 Uhr Belgien gegen Ägypten. Morgen, 21 Uhr, spielt Frankreich gegen Senegal und Mittwoch, 22 Uhr, England gegen Kroatien. Am Samstag, 22 Uhr, spielt dann auch wieder die deutsche Nationalmannschaft gegen die Elfenbeinküste. 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
3: Guten Morgen und einen wunderschönen Wochenstart, liebe Hörer. Hier spricht Auguste Sandner und das sind unsere aktuellen Aussichten. Heute entwickeln sich am Himmel viele Wolken und es kann örtlich zu Schauern kommen. Die Höchstwerte bewegen sich um 18 bis 20 Grad und der Wind weht mäßig, teils frisch mit möglichen Windböen aus dem Westen. In der Nacht zum Dienstag bleibt es wechselnd bewölkt, aber höchstwahrscheinlich niederschlagsfrei. Die Temperaturen sinken auf 10 bis 6 Grad bei schwachem bis mäßigem Westwind.
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3: Eine neue Woche beginnt. Wir sind mitten im Juni. Die Sommerferien sind schon am Horizont zu erkennen und Ende dieser Woche treten wir auch ganz offiziell in die Sommerzeit ein. Doch was bringt diese Woche noch so Spannendes? Zum Beispiel findet morgen 18 Uhr eine Veranstaltung in der Aula des Humboldt-Gymnasiums statt. Unter dem Titel Demokratie bewahren, aber wie? Lädt der Verein gegen Vergessen für Demokratie e.V. zu einem Vortrag und einer anschließenden Diskussion ein. Als Gast und Referent des Abends konnte Dr. Klaus von der Weiden, Präsident des Thüringer Verfassungsgerichts und Richter am Bundesverwaltungsgericht, gewonnen werden. Er wird in das Thema einführen und die juristischen sowie gesellschaftlichen Schutzmechanismen ansprechen, die unser Grundgesetz bietet. Dabei geht es nicht nur um eine theoretische Abhandlung, sondern auch um eine praxisnahe Einordnung der aktuellen Bedrohungslagen und die Bedeutung der demokratischen Institutionen in Krisenzeiten. Wirklich ein spannender Start in die Woche, in der auch am Mittwoch um 13.30 Uhr im Ratssaal bei hohem Besuch dem Volksaufstand in der DDR gedacht wird. Außerdem findet am Mittwoch 16 Uhr der Demo Day im Hike Lab auf dem Campus statt. Erst präsentieren sich junge Startups in einem Wettkampf dem Publikum, bevor 18 Uhr dann mit Patrick Börsch in den Feierabend gefeiert werden darf. Auf dem Hochschulgelände mit Zugang von der Halleschen Straße. Auch in dieser Woche ist die Fußball-WM weiterhin in der Vorrunde und es erwarten uns Spiele wie zum Beispiel heute 18 Uhr Spanien gegen Kap Verde und 21 Uhr Belgien gegen Ägypten. Morgen 21 Uhr spielt Frankreich gegen Senegal und Mittwoch 22 Uhr England gegen Kroatien. Am Samstag 22 Uhr spielt dann auch wieder die deutsche Nationalmannschaft gegen die Elfenbeinküste. 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
1: So, hallo, Auguste Sandner hier. Sie hören Radio Enno, das Bürgerradio für Nordhausen von Nordhausen. Und ich habe mir einen Gast eingeladen aus der Hochschule Nordhausen. Stell dich doch einfach mal kurz vor.
2: Ja, hallo, mein Name ist Christian Zoll. Schön, dass ich heute hier sein darf. Ich arbeite im Hochschulinkubator Nordhausen an der Hochschule Nordhausen.
1: Was ist der Hochschulinkubator? Oh mein Gott, das klingt sehr...
2: Ja, Inkubator ist vielleicht für den einen oder anderen ein Begriff, aber wir inkubieren oder lassen jetzt irgendwie keine Tierchen oder Babys irgendwie reifen, sondern tatsächlich wir sind da, um Ideen reifen zu lassen. Das heißt, wenn Studierende oder Mitarbeitende der Hochschule Ideen haben, also Geschäftsideen, unterstützen wir, dass daraus nicht nur eine Idee bleibt, sondern tatsächlich auch ja, ein innovatives Unternehmen oder auch so ein sogenanntes Startup vielleicht daraus wird.
1: Genau, Startup, das liest man häufiger. Was verstehe ich genau darunter? Was ist ein Startup?
2: Um es vielleicht ganz einfach zu erzählen, Startup bedeutet jetzt in dem Sinne nicht irgendwie eine neue Bäckerei zu eröffnen, weil das gibt es schon irgendwie 100.000 Mal irgendwie in Deutschland oder der Welt. Startup bedeutet wirklich etwas Neues zu entwickeln, eine neue Unternehmung, die es so noch nicht gibt, quasi am Markt, um das dann möglichst schnell wachsen zu lassen. Und ja, daraus dann ein vernünftiges, gutes, tolles Unternehmen und insbesondere auch hier in der Region entstehen zu lassen.
1: Boah, das stelle ich mir aber schon schwierig vor. Es gibt so viel auf unserer Welt, auf unserer Erde in Deutschland, da sich was Neues einfallen zu lassen. Seid ihr damit in diesem Prozess des Neufindens sozusagen auch integriert oder kommt ihr erst dann zum Zuge, wenn ich sage, ha, ich habe die geniale Idee, wie setze ich das um?
2: Das ist tatsächlich eine sehr, sehr gute Frage, weil wir im Hochschulinkubator versuchen, quasi alle Bandbreiten abzudecken. Mhm. Wir steigen da ein, um die Leute auch erstmal zu inspirieren, eigene Ideen zu entwickeln, durch verschiedene Formate, die wir anbieten, um Workshops, Ideen-Workshops beispielsweise oder auch beispielsweise unsere Social-Media-Kanäle, dass die Leute einfach mal aufmerksam werden, die Studierenden und Mitarbeitenden, dass es sowas überhaupt gibt. Mhm. Und im zweiten Schritt kann man bei uns natürlich auch lernen, quasi wie man ein Unternehmen gründet, zu verschiedenen Themenbereichen, beispielsweise Finanzplanung, beispielsweise Marketing, kann man bei uns lernen. Und den dritten Schritt, also wirklich dann ins Machen zu gehen, da unterstützen wir dann konkret, wie man beispielsweise dann ein Unternehmen gründen kann, unterstützen da vielleicht auch mit kleinen Fördermitteln, unterstützen auch bei der Vernetzung mit Partnern, dass man sich natürlich auch mit Leuten vernetzen kann, die vielleicht da schon mehr Ahnung haben in dem Gebiet, sodass dann viele, viele Faktoren zusammenkommen, so dass dann am Ende auch ja wirklich dann ein Unternehmen entstehen kann, hier in der Region und auch in Nordhausen.
1: Toll. Und das ist ein Angebot nur für Studierende an der Hochschule Nordhausen oder?
2: Aktuell ist es schon so, dass man tatsächlich das Angebot für die Studierenden hat und auch für die Mitarbeitenden der Hochschule. Mhm. Wie das vielleicht auch in Zukunft sich vielleicht noch ändert, ist offen. Okay. Aber aktuell ist es vorrangig für die Studierenden der Hochschule. Wenn trotzdem irgendwie Interesse da ist, vielleicht mit uns zusammenzuarbeiten, dann vielleicht uns einfach mal im Anschluss vielleicht kontaktieren. Dann findet man da vielleicht auch Wege, wie wir trotzdem unterstützen können.
1: Ja, ich fand das schon total cool. Ich bin auf euren Instagram-Account tatsächlich aufmerksam geworden, weil ihr hattet so eine Reihe, wo ihr vorgestellt habt, wie man, jetzt komme ich wieder nicht auf diesen Begriff, bei KI sozusagen dem Prompt?
2: Genau, Prompt, genau.
1: Genau, wie man den formulieren muss, um verschiedene Sachen zu erhalten sozusagen. Also das war irgendwie so eine Reihe, die fand ich sehr faszinierend.
2: Genau, KI ist natürlich auch ein super großes Thema und ein neues Thema, was auch immer wichtiger wird. Deswegen fokussieren wir uns da neben der klassischen Gründungsberatung und Gründungsunterstützung auch auf das Thema KI, strahlen da auch sehr viel in die Hochschule hinein. Also wie können Studierende das KI anwenden in ihrem Studium und möglichst gut damit zu lernen, aber auch, wie können es Mitarbeitende anwenden oder natürlich dann im Unternehmen selbst, wie kann man da KI sinnstiftend anwenden oder sogar Startups entwickeln, die mit KI tatsächlich direkt arbeiten oder das Produkt vielleicht dann auch KI beinhaltet.
1: Super spannend klingt das, aber natürlich irgendwie auch sehr theoretisch. Ihr habt jetzt einen Demo-Day. geplant. Was ist das?
2: Genau, unser Demo Day findet am 17.06. statt. Beim Demo Day geht es darum, dass gerade die Teams oder die Unternehmens, also die potenziellen Unternehmen oder Startups, die wir ja unterstützen, ihre Ideen präsentieren können von einem großen Publikum hier bei uns an der Hochschule im Hike Lab. Da haben wir jetzt dann ja circa 10 Teams, die ihre Ideen vorstellen, quasi wirklich die Ergebnisse, die auf Basis unserer Unterstützung zustande gekommen sind. Das sind ja 5 Minuten Präsentationen, die man sich anhören kann. Für alle Zuschauenden sind natürlich auch alle eingeladen, dort dabei zu sein. Die können sogar dann auch abstimmen und dann tatsächlich geht es nämlich darum, auch am Ende einen Publikumspreis zu gewinnen. Und wie gesagt, da kann jeder Zuschauer, der Interesse hat, vorbeikommen und dafür abstimmen.
1: Wow, okay, der Demo-Day am 17. Juni ab 16 Uhr, soweit ich weiß.
2: Genau, richtig.
1: Und ich habe gehört, danach gibt es auch noch eine Afterparty.
2: Genau, das ist dieses Mal neu und das freut uns sehr, dass wir quasi im Anschluss eine Afterparty, ein Afterwork tatsächlich haben können. Mhm. Da ist natürlich auch jeder eingeladen, der irgendwie Interesse an Vernetzung hat, vielleicht auch mit den ein oder anderen Startups in Kontakt kommen möchte oder einfach nach der Arbeit sich schön an einem schönen Sommertag Musik hören möchte, sich vernetzen möchte. Unser Studierendenclub Karzer sorgt dann auch für die Getränke und noch für Essen und wir konnten, sind wir auch sehr glücklich, den Patrick Bosch als DJ gewinnen, so dass das eigentlich eine schöne Sommerparty bzw. Afterwork am Ende dann noch gibt.
1: Wie cool. Wenn man sich jetzt über Hike informieren möchte, wo tut man das am besten?
2: Am besten auf unserer Internetseite hike-startup.de/events. Mhm. Da findet man beispielsweise auch die Anmeldedaten, um sich dann für das Afterwork anzumelden. Cool. Es wäre super, wenn sich die Leute dann tatsächlich auch anmelden. Das hilft uns so ein bisschen bei der Planung, gerade beispielsweise was Catering etc. betrifft. Mhm. Und ansonsten kann man uns natürlich auch auf Social Media wie Instagram oder LinkedIn folgen.
1: Cool. Und dann kann man an dem Tag eben diese Pitches, diese kleinen Vorstellungen, 5-minütig von Startups, die ihr unterstützt habt, angucken. Spannende Sache. Cool, im Hike Lab auf dem Campus der Hochschule Nordhausen.
2: Genau, am unteren Campus, wenn man von der Hallischen Straße reinfährt, am besten auf dem Parkplatz parken und dann ist unser Hike Lab eigentlich schon fast in Sichtweite.
1: Cool.
2: Und dann einfach vorbeikommen und einen schönen Abend haben.
1: Sehr schön, das machen wir, liebe Hörer und Hörerinnen. Wir sehen uns dort am 17. Juni und wir wünschen bis dahin einen schönen Tag. Tschüss.
2: Vielen Dank.
3: Hello.

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1: Guten Morgen und einen wunderschönen Wochenstart, liebe Hörer. Hier spricht Auguste Sandner und das sind unsere aktuellen Aussichten. Heute entwickeln sich am Himmel viele Wolken und es kann örtlich zu Schauern kommen. Die Höchstwerte bewegen sich um 18 bis 20 Grad und der Wind weht mäßig, teils frisch mit möglichen Windböen aus dem Westen. In der Nacht zum Dienstag bleibt es wechselnd bewölkt, aber höchstwahrscheinlich niederschlagsfrei. Die Temperaturen sinken auf 10 bis 6 Grad bei schwachem bis mäßigem Westwind.
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1: Eine neue Woche beginnt. Wir sind mitten im Juni. Die Sommerferien sind schon am Horizont zu erkennen und Ende dieser Woche treten wir auch ganz offiziell in die Sommerzeit ein. Doch was bringt diese Woche noch so Spannendes? Zum Beispiel findet morgen 18 Uhr eine Veranstaltung in der Aula des Humboldt-Gymnasiums statt. Unter dem Titel Demokratie bewahren, aber wie? Lädt der Verein gegen Vergessen für Demokratie e.V. zu einem Vortrag und einer anschließenden Diskussion ein. Als Gast und Referent des Abends konnte Dr. Klaus von der Weiden, Präsident des Thüringer Verfassungsgerichts und Richter am Bundesverwaltungsgericht gewonnen werden. Er wird in das Thema einführen und die juristischen sowie gesellschaftlichen Schutzmechanismen ansprechen, die unser Grundgesetz bietet. Dabei geht es nicht nur um eine theoretische Abhandlung, sondern auch um eine praxisnahe Einordnung der aktuellen Bedrohungslagen und die Bedeutung der demokratischen Institutionen in Krisenzeiten. Wirklich ein spannender Start in die Woche, in der auch am Mittwoch um 13.30 Uhr im Ratssaal bei hohem Besuch dem Volksaufstand in der DDR gedacht wird. Außerdem findet am Mittwoch 16 Uhr der Demo Day im Hike Lab auf dem Campus statt. Erst präsentieren sich junge Startups in einem Wettkampf dem Publikum, bevor 18 Uhr dann mit Patrick Börsch in den Feierabend gefeiert werden darf. Auf dem Hochschulgelände mit Zugang von der Halleschen Straße. Auch in dieser Woche ist die Fußball-WM weiterhin in der Vorrunde und es erwarten uns Spiele wie zum Beispiel heute, 18 Uhr, Spanien gegen Kap Verde und 21 Uhr Belgien gegen Ägypten. Morgen, 21 Uhr, spielt Frankreich gegen Senegal und Mittwoch, 22 Uhr, England gegen Kroatien. Am Samstag, 22 Uhr, spielt dann auch wieder die deutsche Nationalmannschaft gegen die Elfenbeinküste. 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
3: Guten Morgen und einen wunderschönen Wochenstart, liebe Hörer. Hier spricht Auguste Sandner und das sind unsere aktuellen Aussichten. Heute entwickeln sich am Himmel viele Wolken und es kann örtlich zu Schauern kommen. Die Höchstwerte bewegen sich um 18 bis 20 Grad und der Wind weht mäßig, teils frisch mit möglichen Windböen aus dem Westen. In der Nacht zum Dienstag bleibt es wechselnd bewölkt, aber höchstwahrscheinlich niederschlagsfrei. Die Temperaturen sinken auf 10 bis 6 Grad bei schwachem bis mäßigem Westwind.
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3: Eine neue Woche beginnt. Wir sind mitten im Juni. Die Sommerferien sind schon am Horizont zu erkennen und Ende dieser Woche treten wir auch ganz offiziell in die Sommerzeit ein. Doch was bringt diese Woche noch so Spannendes? Zum Beispiel findet morgen 18 Uhr eine Veranstaltung in der Aula des Humboldt-Gymnasiums statt. Unter dem Titel Demokratie bewahren, aber wie? Lädt der Verein gegen Vergessen für Demokratie e.V. zu einem Vortrag und einer anschließenden Diskussion ein. Als Gast und Referent des Abends konnte Dr. Klaus von der Weiden, Präsident des Thüringer Verfassungsgerichts und Richter am Bundesverwaltungsgericht, gewonnen werden. Er wird in das Thema einführen und die juristischen sowie gesellschaftlichen Schutzmechanismen ansprechen, die unser Grundgesetz bietet. Dabei geht es nicht nur um eine theoretische Abhandlung, sondern auch um eine praxisnahe Einordnung der aktuellen Bedrohungslagen und die Bedeutung der demokratischen Institutionen in Krisenzeiten. Wirklich ein spannender Start in die Woche, in der auch am Mittwoch um 13.30 Uhr im Ratssaal bei hohem Besuch dem Volksaufstand in der DDR gedacht wird. Außerdem findet am Mittwoch 16 Uhr der Demo Day im Hike Lab auf dem Campus statt. Erst präsentieren sich junge Startups in einem Wettkampf dem Publikum, bevor 18 Uhr dann mit Patrick Börsch in den Feierabend gefeiert werden darf. Auf dem Hochschulgelände mit Zugang von der Halleschen Straße. Auch in dieser Woche ist die Fußball-WM weiterhin in der Vorrunde und es erwarten uns Spiele wie zum Beispiel heute, 18 Uhr, Spanien gegen Kap Verde und 21 Uhr Belgien gegen Ägypten. Morgen, 21 Uhr, spielt Frankreich gegen Senegal und Mittwoch, 22 Uhr, England gegen Kroatien. Am Samstag, 22 Uhr, spielt dann auch wieder die deutsche Nationalmannschaft gegen die Elfenbeinküste. 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
1: Liebe Hörerinnen und Hörer, hier ist Erika von den Silberstimmen und heute wollte ich euch mal was über die Bauernregeln im Juni erzählen. Auf den Juni kommt es an, ob die Ernte soll bestehen, also bestehen. Fliegt der Kiebitz tief und die Schwalbe hoch, bleibt das trockene Wetter noch. Gibt's im Juni Donnerwetter, wird auch das Getreide fetter. Im Juni kühl und trocken, dann gibt's was in die Milch zu brocken. Juni muss den Ausschlag geben für den künftigen Erntesegen. Nordwind im Juni weht Korn ins Land. Im Juni muss vor Hitze braten, was im September soll geraten. Reif in der Juninacht den Bauern Beschwerde macht. Stellt der Juni mild sich ein, wird mild auch der Dezember sein. Wenn nass und kalt der Juni war, verdirbt er meist das ganze Jahr. Juni feucht und warm macht den Bauern nicht arm. Juni trocken mehr als nass, füllt mit gutem Wein das Fass. Menschensinn und Juniwind ändern sich oft sehr geschwind. Springende Fische bringen Gewitterfrische. Was im Juni nicht wächst, gehört in den Ofen. Ziehen die Wolken dem Wind entgegen, gibt's am anderen Tage Regen. Weht's aus Ost bei Vollmondschein, stellt sich strenge Kühle ein. Der Nordwind ist ein rauer Vetter, aber er bringt beständig Wetter. Vor Johanni bet um Regen, nachher kommt er ungelegen. Auf gut Wetter vertrau, beginnt der Morgen nebelgrau. Regnet's am Siebenschläfertag, regnet's noch 7 Wochen nach. Steigt der Nebel empor, steht Regen bevor. Regnet's am St. Peterstag, drohen 30 Regentag. So, liebe Hörerinnen und Hörer, da sind wir mal gespannt, was der Juni so bringt.
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1: Guten Morgen und einen wunderschönen Wochenstart, liebe Hörer. Hier spricht Auguste Sandner und das sind unsere aktuellen Aussichten. Heute entwickeln sich am Himmel viele Wolken und es kann örtlich zu Schauern kommen. Die Höchstwerte bewegen sich um 18 bis 20 Grad und der Wind weht mäßig, teils frisch mit möglichen Windböen aus dem Westen. In der Nacht zum Dienstag bleibt es wechselnd bewölkt, aber höchstwahrscheinlich niederschlagsfrei. Die Temperaturen sinken auf 10 bis 6 Grad bei schwachem bis mäßigem Westwind.
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1: Eine neue Woche beginnt. Wir sind mitten im Juni. Die Sommerferien sind schon am Horizont zu erkennen und Ende dieser Woche treten wir auch ganz offiziell in die Sommerzeit ein. Doch was bringt diese Woche noch so Spannendes? Zum Beispiel findet morgen 18 Uhr eine Veranstaltung in der Aula des Humboldt-Gymnasiums statt. Unter dem Titel Demokratie bewahren, aber wie? Lädt der Verein gegen Vergessen für Demokratie e.V. zu einem Vortrag und einer anschließenden Diskussion ein. Als Gast und Referent des Abends konnte Dr. Klaus von der Weiden, Präsident des Thüringer Verfassungsgerichts und Richter am Bundesverwaltungsgericht, gewonnen werden. Er wird in das Thema einführen und die juristischen sowie gesellschaftlichen Schutzmechanismen ansprechen, die unser Grundgesetz bietet. Dabei geht es nicht nur um eine theoretische Abhandlung, sondern auch um eine praxisnahe Einordnung der aktuellen Bedrohungslagen und die Bedeutung der demokratischen Institutionen in Krisenzeiten. Wirklich ein spannender Start in die Woche, in der auch am Mittwoch um 13.30 Uhr im Ratssaal bei hohem Besuch dem Volksaufstand in der DDR gedacht wird. Außerdem findet am Mittwoch 16 Uhr der Demo Day im Hike Lab auf dem Campus statt. Erst präsentieren sich junge Startups in einem Wettkampf dem Publikum, bevor 18 Uhr dann mit Patrick Börsch in den Feierabend gefeiert werden darf. Auf dem Hochschulgelände mit Zugang von der Halleschen Straße. Auch in dieser Woche ist die Fußball-WM weiterhin in der Vorrunde und es erwarten uns Spiele wie zum Beispiel heute 18 Uhr Spanien gegen Kap Verde und 21 Uhr Belgien gegen Ägypten. Morgen 21 Uhr spielt Frankreich gegen Senegal und Mittwoch 22 Uhr England gegen Kroatien. Am Samstag 22 Uhr spielt dann auch wieder die deutsche Nationalmannschaft gegen die Elfenbeinküste. Und auch bei uns im Programm gibt es diese Woche wieder sehr schöne Sendungen. 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
3: Guten Morgen und einen wunderschönen Wochenstart, liebe Hörer. Hier spricht Auguste Sandner und das sind unsere aktuellen Aussichten. Heute entwickeln sich am Himmel viele Wolken und es kann örtlich zu Schauern kommen. Die Höchstwerte bewegen sich um 18 bis 20 Grad und der Wind weht mäßig, teils frisch mit möglichen Windböen aus dem Westen. In der Nacht zum Dienstag bleibt es wechselnd bewölkt, aber höchstwahrscheinlich niederschlagsfrei. Die Temperaturen sinken auf 10 bis 6 Grad bei schwachem bis mäßigem Westwind.
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3: Eine neue Woche beginnt. Wir sind mitten im Juni. Die Sommerferien sind schon am Horizont zu erkennen und Ende dieser Woche treten wir auch ganz offiziell in die Sommerzeit ein. Doch was bringt diese Woche noch so Spannendes? Zum Beispiel findet morgen 18 Uhr eine Veranstaltung in der Aula des Humboldt-Gymnasiums statt. Unter dem Titel Demokratie bewahren, aber wie? Lädt der Verein gegen Vergessen für Demokratie e.V. zu einem Vortrag und einer anschließenden Diskussion ein. Als Gast und Referent des Abends konnte Dr. Klaus von der Weiden, Präsident des Thüringer Verfassungsgerichts und Richter am Bundesverwaltungsgericht gewonnen werden. Er wird in das Thema einführen und die juristischen sowie gesellschaftlichen Schutzmechanismen ansprechen, die unser Grundgesetz bietet. Dabei geht es nicht nur um eine theoretische Abhandlung, sondern auch um eine praxisnahe Einordnung der aktuellen Bedrohungslagen und die Bedeutung der demokratischen Institutionen in Krisenzeiten. Wirklich ein spannender Start in die Woche, in der auch am Mittwoch um 13.30 Uhr im Ratssaal bei hohem Besuch dem Volksaufstand in der DDR gedacht wird. Außerdem findet am Mittwoch 16 Uhr der Demo Day im Hike Lab auf dem Campus statt. Erst präsentieren sich junge Startups in einem Wettkampf dem Publikum, bevor 18 Uhr dann mit Patrick Börsch in den Feierabend gefeiert werden darf. Auf dem Hochschulgelände mit Zugang von der Halleschen Straße. Auch in dieser Woche ist die Fußball-WM weiterhin in der Vorrunde und es erwarten uns Spiele wie zum Beispiel heute, 18 Uhr, Spanien gegen Kap Verde und 21 Uhr Belgien gegen Ägypten. Morgen, 21 Uhr, spielt Frankreich gegen Senegal und Mittwoch, 22 Uhr, England gegen Kroatien. Am Samstag, 22 Uhr, spielt dann auch wieder die deutsche Nationalmannschaft gegen die Elfenbeinküste. 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
1: Auch in diesem Jahr wird wieder dem Volksaufstand in der DDR am 17. Juni 1953 gedacht. Die offizielle Feierstunde des Freistaates Thüringen findet in Nordhausen statt. Dazu werden der Ministerpräsident Mario Vogt, der Landtagspräsident Thaddäus König und weitere Politprominenz erwartet. Bereits einen Tag vorher findet in der Aula des Humboldt-Gymnasiums ein Schülergespräch mit dem Thüringer Verfassungsgerichtspräsidenten Dr. Klaus von der Weiden statt. Organisiert wurde es vom Verein Gegen Vergessen für Demokratie, dessen Sprecher für die regionale Arbeitsgruppe Thüringen, Joachim Heise, die Veranstaltung vorstellen möchte.
2: Am 16.06. führt der Verein Gegen Vergessen für Demokratie eine Veranstaltung durch, die sowohl für Schülerinnen und Schüler als auch für die Öffentlichkeit sehr wichtig ist. Und zwar unter dem Thema Demokratie bewahren, aber wie? Dazu kommt der Thüringer Verfassungsgerichtspräsident Dr. Klaus von der Weiden nach Nordhausen. Die Grundfesten der repräsentativen Demokratie in der Bundesrepublik stehen in der heutigen Zeit vor Herausforderungen, die vor wenigen Jahren in dieser Intensität wohl kaum vorstellbar schienen. Die zunehmende Gefährdung durch politische Ränder von rechts, aber auch von links und durch religiös motivierten Fanatismus wirft drängende Fragen über die Wehrhaftigkeit und die Zukunft unseres politischen Systems auf. Vor diesem Hintergrund lädt der Verein Gegen Vergessen für Demokratie alle interessierten Schülerinnen und Schüler, Bürgerinnen und Bürger sowie Vertreter der Medien zu dieser Informations- und Diskussionsveranstaltung ein. Diese Veranstaltung findet am Vorabend des 17. Juni, also am 16. Juni um 18 Uhr, in der Aula des staatlichen Gymnasiums Wilhelm von Humboldt statt, in der Blasi-Straße Nummer 16. Als Gast und Referent des Abends konnte Dr. Klaus von der Weiden, der Präsident des Thüringer Verfassungsgerichts und Richter am Bundesverwaltungsgericht, gewonnen werden. Mit einem Impulsvortrag wird er in das Thema einführen und die juristischen sowie gesellschaftlichen Schutzmechanismen ansprechen, die unser Grundgesetz bietet. Dabei geht es nicht nur um eine theoretische Abhandlung, sondern auch um praxisnahe Einordnung der aktuellen Bedrohungslagen und die Bedeutung der demokratischen Institutionen in Krisenzeiten. Ich finde, sein Besuch in Nordhausen unterstreicht auch die Wichtigkeit des Dialogs zwischen der höchsten juristischen Instanz des Landes und der Zivilgesellschaft. Die Veranstaltung widmet sich der Erkenntnis, dass Demokratie ein anspruchsvolles und zwar ein schwieriges Thema ist, das jedoch bei gutem Willen und von der gesamten Gesellschaft lösbar bleibt. Ein zentrales Anliegen des Abends ist es, das Bewusstsein für das Was und das Wie zu schärfen. Was macht unsere Demokratie im Kern aus und wie kann jeder Einzelne dazu beitragen, sie gegen ihre Feinde zu verteidigen? Der Verein betont dabei, dass Wachsamkeit die wichtigste Aufgabe einer freien Gesellschaft ist. In einer Zeit, in der Gleichgültigkeit und auch Unkenntnis in weiten Teilen der Bevölkerung zuzunehmen scheinen, soll dieser Abend Mut zum Diskurs machen. Der Verein gegen Vergessen für Demokratie versteht sich hierbei als Brückenbauer. Seit seiner Gründung im Jahr 1993 verbindet er die Erinnerung an das Unrecht der deutschen Diktaturen mit dem aktiven Einsatz für die heutigen demokratischen Werte. Die Veranstaltung bietet auch die Möglichkeit, ohne Berührungsängste über die Gefährdungen unserer Zeit zu sprechen und nach Lösungen zu suchen. Diese Veranstaltung in der Aula des Humboldt-Gymnasiums ist frei im Anschluss an den Vortrag von Dr. von der Weyden besteht ausreichend Gelegenheit für Fragen und einen Austausch, um die angesprochenen Themen weiter zu vertiefen. Also sicherlich ein sehr interessanter Abend. Ich lade alle Interessierten zu dieser Veranstaltung ein.
1: Soweit Joachim Heise, der Sprecher der Regionalgruppe des Vereins Gegen Vergessen für Demokratie e.V., der am 16. Juni das offene Schülergespräch mit dem Thüringer Verfassungsgerichtspräsidenten Dr. Klaus von der Weyden organisiert und alle Hörer dazu herzlich einlädt.
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1: Guten Morgen und einen wunderschönen Wochenstart, liebe Hörer. Hier spricht Auguste Sandner und das sind unsere aktuellen Aussichten. Heute entwickeln sich am Himmel viele Wolken und es kann örtlich zu Schauern kommen. Die Höchstwerte bewegen sich um 18 bis 20 Grad und der Wind weht mäßig, teils frisch mit möglichen Windböen aus dem Westen. In der Nacht zum Dienstag bleibt es wechselnd bewölkt, aber höchstwahrscheinlich niederschlagsfrei. Die Temperaturen sinken auf 10 bis 6 Grad bei schwachem bis mäßigem Westwind.
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1: Eine neue Woche beginnt. Wir sind mitten im Juni. Die Sommerferien sind schon am Horizont zu erkennen und Ende dieser Woche treten wir auch ganz offiziell in die Sommerzeit ein. Doch was bringt diese Woche noch so Spannendes? Zum Beispiel findet morgen 18 Uhr eine Veranstaltung in der Aula des Humboldt-Gymnasiums statt. Unter dem Titel Demokratie bewahren, aber wie? Lädt der Verein gegen Vergessen für Demokratie e.V. zu einem Vortrag und einer anschließenden Diskussion ein. Als Gast und Referent des Abends konnte Dr. Klaus von der Weiden, Präsident des Thüringer Verfassungsgerichts und Richter am Bundesverwaltungsgericht, gewonnen werden. Er wird in das Thema einführen und die juristischen sowie gesellschaftlichen Schutzmechanismen ansprechen, die unser Grundgesetz bietet. Dabei geht es nicht nur um eine theoretische Abhandlung, sondern auch um eine praxisnahe Einordnung der aktuellen Bedrohungslagen und die Bedeutung der demokratischen Institutionen in Krisenzeiten. Wirklich ein spannender Start in die Woche, in der auch am Mittwoch um 13.30 Uhr im Ratssaal bei hohem Besuch dem Volksaufstand in der DDR gedacht wird. Außerdem findet am Mittwoch 16 Uhr der Demo Day im Hike Lab auf dem Campus statt. Erst präsentieren sich junge Startups in einem Wettkampf dem Publikum, bevor 18 Uhr dann mit Patrick Börsch in den Feierabend gefeiert werden darf. Auf dem Hochschulgelände mit Zugang von der Halleschen Straße. Auch in dieser Woche ist die Fußball-WM weiterhin in der Vorrunde und es erwarten uns Spiele wie zum Beispiel heute, 18 Uhr, Spanien gegen Kap Verde und 21 Uhr Belgien gegen Ägypten. Morgen, 21 Uhr, spielt Frankreich gegen Senegal und Mittwoch, 22 Uhr, England gegen Kroatien. Am Samstag, 22 Uhr, spielt dann auch wieder die deutsche Nationalmannschaft gegen die Elfenbeinküste. 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

Liebe Hörerinnen und Hörer, wir sagen wieder einmal herzlich willkommen zu einer neuen Ausgabe von Radio DARC, dem spannenden Technikmagazin des Deutschen Amateur-Radioclubs. Heute ist es die Sendung Nummer 592. Das Datum der Erstveröffentlichung ist Freitag, der 12. Juni 2026. Ich bin Cody Farren und werde Sie durch das Programm der folgenden Stunde führen. Es war eine Erfindung, ohne die Sie heute Radio DARC gar nicht hören könnten. Es gäbe kein Radio, kein Fernsehen, keine Handys, kein schnurloses Telefon. Die Rede ist natürlich von der drahtlosen Nachrichtenübertragung, gemeinhin als Funktechnik bezeichnet. Aber wissen Sie auch, wer als erster Mensch eine drahtlose Nachricht übermittelte? Kaum jemand kennt ihn. Das war ein gewisser Ferdinand Schneider aus Fulda. Wir stellen Ihnen diesen genialen Erfinder heute genauer vor. Ja, der Funk, das Radio. Was wären wir ohne diese Erfindung heute? Wo stünde unsere Gesellschaft? Es ist teuflisch gut, was nun George Harrison in unserem ersten Musiktitel zum Besten gibt mit Devil's Radio.

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1: Heute mit diesen Themen. Radio DARC Frequenztest am 7. Juni erfolgreich. Ham Radio Funkfachmesse vom 26. bis 28. Juni. Demografische Entwicklung in Japan spiegelt sich im Amateurfunk wider. Und Sonderrufzeichen zur WRTC 2026 aktiv. Am Mikrofon Conny Farren. Am vergangenen Sonntag war Radio DARC aus Wuferten auf zwei parallelen Frequenzen zu hören. Das ist die gewohnte 9670 kHz im 31 Meter Band und zusätzlich parallel die 7380 kHz im 41 Meter Band. Zum Einsatz kamen jeweils 125 kW Sendeleistung an zwei identischen Antennen, was einen direkten 1:1 Vergleich der Empfangsqualität erlaubte. Das Redaktionsteam erhielt rund 200 Empfangsberichte per E-Mail, wofür wir uns recht herzlich bedanken. Einen klaren Favoriten bei diesem Frequenzvergleich gab es nicht. Je nach Region lag mal die 9670 vorne, mal die 7380. Tendenziell war der Empfang im 41-Meter-Band im Westen, Norden und in der Mitte Deutschlands etwas besser. Im 31-Meter-Band hingegen machten Gebiete im Süden, in Österreich und der Schweiz das Rennen. Die Unterschiede waren aber insgesamt eher gering, maximal 10 dB. Es wurde aber öfter berichtet, dass die 7380 kHz etwas weniger Fading aufwies und stabilere Signale lieferte. Dies deckt sich mit unseren Erwartungen. Eine Aussendung im 41-Meter-Band scheint ein guter Kompromiss zu sein, um alle Regionen des Zielgebiets abzudecken. Wir werden dieses Ergebnis diskutieren und gegebenenfalls im Herbst einen dauerhaften Wechsel in Erwägung ziehen, abhängig von der weiteren Entwicklung der Sonnenaktivität. Hören Sie am Ende dieser Sendung, wie immer, den Funkwetterbericht von Christian Reiber, Delta Lima 8 Mike, Delta Whisky, vom HF-Referat des DARC. Vom 26. bis 28. Juni ist es wieder soweit. Europas größte Amateurfunkmesse, die Ham Radio, findet auf dem Messegelände in Friedrichshafen am Bodensee statt. Erwartet werden wieder Tausende von Besuchern. 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Der große Ham-Flohmarkt lädt zum Stöbern ein, bei Händlern sind neue Techniktrends zu erfahren und auch der große ideelle Bereich gibt Einblicke in viele Themen. Das Bodensee-Treffen rundet alles mit einer großen Auswahl an Vorträgen ab. Das Messemotto in diesem Jahr lautet überdies Discover the Sky, Amateur Radio meets Astronomy. Das kommt nicht von ungefähr, da die Messe Friedrichshafen in diesem Jahr erstmals die neue Messe Astro parallel am Samstag, dem 27. Juni, veranstaltet. 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Der DARC freut sich, viele Mitglieder und Freunde des DARC wiederzutreffen. Wir wünschen Ihnen schon jetzt eine gute Anreise. Die demografische Entwicklung in Japan wirkt sich auf viele Lebensbereiche aus. Unter diesem Gesichtspunkt ist möglicherweise auch eine Meldung des japanischen Nachrichtenportals Hamlife zu verstehen. Demzufolge ist die Anzahl der Funkamateure im fernöstlichen Land in den vergangenen 10 Jahren von 435.969 im Januar 2016 auf 332.120 im Januar dieses Jahres zurückgegangen. Die Zahlen stammen vom Ministerium für Innere Angelegenheiten. Japan ist eine der ältesten Gesellschaften der Welt. Das Durchschnittsalter liegt bei 50,2 Jahren, wobei Frauen eine Lebenserwartung von 87 Jahren und Männer eine Lebenserwartung von 81 Jahren haben. In den vergangenen 5 Jahren hat Japan etwa 3 Millionen Einwohner verloren. Zum Vergleich, Deutschland hat es etwas günstiger, aber auch hierzulande liegt das Durchschnittsalter bei 44,9 Jahren. Die Lebenserwartung für Frauen in Deutschland beträgt 83,2 Jahre und für Männer 78,5 Jahre. Die Überalterung der Gesellschaft und den daraus resultierenden Rückgang der Anzahl von Funkamateuren gibt es in vielen anderen Ländern ebenfalls. Umso wichtiger ist es, junge Menschen von den Vorteilen des Amateurfunks zu überzeugen, etwa für Bildung und berufliche Karriere. 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Die WRTC selbst ist die Weltmeisterschaft der Funkamateure und ermittelt alle 4 Jahre die besten Contest-Operateure der Welt. Sie findet statt vom 8. bis zum 13. Juli in der ostenglischen Region East Anglia. 100 Top-Contester aus der ganzen Welt kommen zusammen, um an 50 Standorten der Grafschaften Suffolk, Norfolk und Cambridgeshire am IARU-Contest teilzunehmen. Ausführliche Informationen dazu finden Sie in der Juli-Ausgabe der Clubzeitschrift CQDL, die um den 20. Juni erscheint. Das waren unsere heutigen Meldungen aus der Funkwelt für Sie. Der nächste Musiktitel ist ein Wunsch unseres Hörers Heinz Sülz, Rufzeichen Delta Golf 7 Delta Mike aus Lünen. Er schreibt uns wie folgt: Ich wünsche mir das Lied Wunderbar wie du von Peter Kraus. Es ist auch heute noch unser Lieblingslied. Im November 1959 haben wir geheiratet und ein paar Monate zuvor kam diese Schallplatte von Peter Kraus heraus. Wir, aber auch Peter Kraus, wurden 1939 geboren und auch im November 1959 startete der Peter Kraus Club. Uns alle gibt es heute noch. Ich bin Fan von Radio DARC und höre es jeden Sonntag. Nun denn, lieber Heinz, vielen Dank für dieses Lob und dann spielen wir jetzt gerne euer Lieblingslied hier auf Radio DARC. Von

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1: Funktechnik ist eine Erfindung, ohne die unsere heutige moderne Welt nicht denkbar wäre. Gemeint damit ist die drahtlose Übertragung von Nachrichten. Was vor mehr als 100 Jahren mit der drahtlosen Telegrafie begann, ist heute überall. Radio, Fernsehen, Handy, Internet, aller Orten ist Funk, sogar wenn man sein Auto aufsperrt. Wenn man jedoch fragt, wer die Person hinter einer der wichtigsten Erfindungen der Menschheit ist, dann bekommt man ganz unterschiedliche Antworten. Manche tippen auf den deutschen Physiker Heinrich Hertz, manche auf den italienischen Erfinder Guglielmo Marconi. Auch Nikola Tesla, James Maxwell und Alexander Popov werden als Kandidaten für diese Ehre gehandelt. Jedoch alles falsch. Tatsächlich war der deutsche Physiker und Elektrotechniker Ferdinand Schneider aus dem hessischen Fulda weltweit der Erste, dem die drahtlose Nachrichtenübertragung gelang. Das war im Jahr 1895, rund 2 Jahre vor Marconi. Kaum jemand kennt ihn und das ist schade. Immerhin brachte es Schneider auf mehr als 180 Patente, die ihm zuerkannt wurden. Dabei wollen wir ihn jetzt, diesen genialen Erfinder und sein Lebenswerk, einmal genauer vorstellen. Ein Beitrag von Eva Maria Englert, Delta Golf 9, Mike Foxtrot Golf.
2: Hallo liebe DX-Freunde und Funkamateure. Es war eine Erfindung, ohne die Sie heute Radio DALC nicht hören könnten. Es gäbe kein Radio, kein Fernsehen, keine Handys, kein schnurloses Telefon. Diese Erfindung ist die drahtlose Nachrichtenübertragung, gemeinhin als Funk bezeichnet. Geboren am 10. Oktober 1866 in Fulda, galt Ferdinand Schneiders Interesse schon früh der Technik. So entwickelte er bereits als Schüler ein spezielles Bohnenschneidmesser, für das ein Fuldaer Maschinenfabrikant ein Patent anmeldete. Ferdinand bat seinen Vater, ihm eine Ausbildung zum Mechaniker zu ermöglichen und befasste sich nebenher auch mit Elektrotechnik. Er entschied sich für eine 4-jährige Lehrzeit bei einem Uhrmacher. Dort begann der junge Tüftler mit der Entwicklung einer elektrischen Uhr. Dies gelang ihm auch im Alter von gerade einmal 21 Jahren und er meldete das Funktionsprinzip nach weiteren Verbesserungen zum Patent an. Ein weiteres Projekt in einem ganz anderen Anwendungsbereich beschäftigte den jungen Patentinhaber während eines Aufenthalts in Hamburg, wo er an einer Lösung zur Beleuchtung öffentlicher Toiletten arbeitete. Das Konzept sah vor, Urin als elektrolytische Flüssigkeit für galvanische Batterien zu verwenden und darüber Glühlampen mit Energie zu versorgen. Ferdinand Schneider war offensichtlich ein Tüftler und Bastler. Nach der Ableistung des Militärdienstes kehrte er mittlerweile verheiratet nach Fulda zurück, wo er ein elektrotechnisches Installationsgeschäft eröffnete. Nach der Entwicklung eines Apparats zur Umwandlung von Gleichstrom in Wechselstrom bot ihm die Universität Jena die Ehrendoktorwürde an. Schneider war jetzt 27 Jahre alt. Aus diversen Gründen musste er diese Auszeichnung jedoch ablehnen. Auch die Windkraft hatte es ihm angetan. Inspiriert durch einige Exponate auf der Pariser Weltausstellung, entwickelte Schneider einen sogenannten Windmotor, den er auf einem 12 Meter hohen Stahlturm im Hinterhof seiner Werkstatt in der Fuldaer Brauhausstraße aufstellte. Mit einer von ihm entwickelten 30 Volt Stromanlage lud er einen aus 17 Zellen bestehenden Akkumulator auf. Mit dieser sogenannten Schneiderschen Elektrizitätszentrale versorgte er nicht nur sein eigenes Haus, sondern darüber hinaus weitere Anschlussnehmer mit elektrischem Strom, den er in eine höhere Spannung umsetzte. Kaum zu glauben, das alles fand Ende des 19. Jahrhunderts statt. Seine Ideen sind offensichtlich noch heute modern. Seine wohl wichtigste Erfindung war aber die drahtlose Telegrafie. Damit befasste er sich ab 1895. Dabei baute er auf Erkenntnissen des zu diesem Zeitpunkt bereits verstorbenen Physikers Heinrich Hertz auf. Ihm gelang 1889 der Nachweis elektromagnetischer Wellen sowie deren Ausbreitung mit Lichtgeschwindigkeit. Anlässlich eines Experimentiervorgangs im Saal der Harmonie des Werkmeisterbezirksvereins Fulda führte Ferdinand Schneider am 24. März 1895 erstmals öffentlich seine Erfindung der drahtlosen Telegrafie vor. Dies geschah nachweislich ein halbes Jahr vor dem italienischen Konkurrenten Guglielmo Marconi, der zusammen mit dem ebenfalls gebürtigen Fuldaer Ferdinand Braun den Nobelpreis für Physik erhielt. Natürlich stellt sich nun die Frage, warum diese Ehre dem bekannten Italiener und nicht Ferdinand Schneider zuteil wurde. Wie so oft und wie auch heute noch ist die Antwort das Geld und das Marketing. Marconi war der Sohn reicher Eltern. Er konnte viel Geld in die Vermarktung seiner Ideen stecken. Er gründete eine Firma, die Marconi Company, und wurde gewissermaßen zum Elon Musk seiner Zeit, zu einem Tech-Tycoon der Jahrhundertwende. Schneider hingegen fehlte das Geld, seine Ideen in Produkte umzusetzen und gewinnbringend zu vermarkten. Er musste damals, erst 28 Jahre alt, neben dem Betrieb seines elektrotechnischen Geschäfts auch das Fuldaer Eichamt verwalten, so dass er sich mit seinen Erfindungen und deren Verbreitung nur nebenbei beschäftigen konnte. Das Ergebnis wirkt bis heute nach. Marconi kennt jeder, die Ehre erhielten andere, Schneider konnte leider nur zusehen.

0: 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Als erstem Menschen gelang es dem Fuldaer Physiker und Erfinder Ferdinand Schneider, anno 1895, drahtlose Nachrichten zu übertragen. Wie schaffte er das? Und wie sah seine Apparatur aus?
1: Der Schneidersche Sender funktionierte so. Im Stromkreis einer Batterie war ein Zerhacker, eine Morsetaste und ein Funkeninduktor angeschlossen. Am Sekundärkreis, der die Funkstrecke erzeugte, wurde zur Steigerung der Reichweite zwei V-förmige Antennen leitend an die Funkenstrecke angeschlossen. Der Empfänger bestand aus zwei Blechstreifen, die durch einen Spalt mit einer Breite von etwa 0,5 mm getrennt waren. Diese waren mit den Leistungen eines empfindlichen Telefonkopfhörers verbunden. Um die Empfangswirkung für die elektromagnetischen Wellen zu verstärken, verband der Erfinder zwei Seitenantennen mit den Blechstreifen. Als am Sender Morsezeichen gegeben wurden, waren diese schwach im Kopfhörer hörbar. Mithilfe dieser einfachen Geräte übertrug Ferdinand Schneider erstmals mittels Funktechnik drahtlose Nachrichten über eine Entfernung von 5 bis 10 Metern. Physikalisch wurde der Trennungsspalt durch elektrische Wellen ionisiert, was man im Kopfhörer vernehmen konnte. Schneider erhöhte die Reichweite seines Spaltempfängers, indem er den Spalt zwischen den Blechen weiter verringerte und so dessen Empfindlichkeit steigerte. Darüber hinaus entwickelte er Empfangsapparate, bei denen der Trennungsspalt mit sehr zarten Metallplättchen bedeckt bzw. überbrückt wurde. Da dem Erfinder weiterhin nur geringe finanzielle Mittel zur Verfügung standen, stellte er preisgünstige Apparate für Fundamentalversuche zum Stückpreis von 11 Mark her. Diese bestanden aus einer Gebe- und Empfangsstation, einschließlich der beschriebenen Ionisierungsplättchen, einer Broschüre und einer Kiste. Für diese Anordnung erhielt Schneider 3 Reichspatente. Die Abnehmer seiner Funkbausätze waren überwiegend Schulen und Universitäten, sogar im Ausland, welche die Anordnung für Schulungs- und Vorführzwecke einsetzen. Auch das kommt einem noch heute seltsam bekannt vor, denn das wird auch heute noch so gemacht. Nebenher erfand er noch mehrere andere Dinge wie die elektronische Zündung von Sprengsätzen, Entfernungsmessung, Mikrofone, Projektoren, Motoren, Sprechmaschinen, Sicherheitsmanometer, Blitzableiter und Signalanlagen, um nur einige zu nennen. Bemerkenswert ist auch seine Idee einer Funkuhr. Diese sollte alle Uhren im Deutschen Reich mittels elektromagnetischer Impulse fernsteuern. Hierfür wurde nahe Fulda sogar ein 150 Meter hoher Sendeturm errichtet, der im Frühjahr 1914 eingemessen wurde. Doch der Ausbruch des Ersten Weltkriegs stoppte die weitere Realisierung des Vorhabens und machte weitere Planungen zunichte. Das Militär beschlagnahmte Schneiders drahtlose Sendestation mitsamt den zugehörigen Apparaten. Das Funkwesen war nun ein allein dem Militär vorbehaltener Technikbereich. Aber bekannt kommt Ihnen diese revolutionäre Idee sicher vor. Heute heißt das System DCF-77 und steuert alle modernen Funkuhren aus einer hochgenauen Atomuhr. Schneider blieb bis zu seinem Tod 1955 in Fulda, brachte es dort zu großem Ansehen, betrieb sein Geschäft weiter und wurde im Alter von 35 Jahren Stadtverordneter. Was uns von ihm heute bleibt, über 100 Jahre später, ist die Erinnerung an einen genialen Tüftler. Die letzten Jahre bis zu seinem Tod am 27. März 1955 lebte Ferdinand Schneider in einem Fuldaer Seniorenheim. Doch im hohen Alter hatte der ideenreiche Erfinder Pläne, mit Hilfe von großen Antennen in das Weltall hineinzuhören, um dort vielleicht Spuren fremder Zivilisationen zu finden. Auch das kennen wir heute. Es wurde im sogenannten SETI-Projekt Jahrzehnte später in die Realität umgesetzt. Aber es war seine Idee. Zu Ehren Schneiders hat die Stadt Fulda noch zu seinen Lebzeiten eine Straße nach ihm benannt. Und seit 2014 erinnert eine an seinem Geburtshaus angebrachte Gedenkplakette. Außerdem ist heute ein kleiner Teil seines Schaffens in einem Ausstellungsraum im Fuldaer Fondaau Museum zu sehen. Bis zum nächsten Mal, Eva Maria, DG9 MFG.

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1: Eines der prägendsten Kapitel seiner nunmehr langen Geschichte des Rundfunks waren die sogenannten Piratensender. Ihnen haftete etwas Verruchtes und Illegales an, sendeten sie doch von verankerten Schiffen in der Nordsee aus, um die Gesetze an Land zu umgehen, die damals alle privaten Rundfunksender verboten haben. Diesen Piratensendern gelang es jedoch in den 1970er Jahren binnen kürzester Zeit ein Millionenpublikum für sich zu gewinnen. Doch warum lauschten damals vor allem junge Menschen millionenfach den verrauschten Mittelwellen aus der Nordsee, statt in UKW-Stereoqualität Heino, Chris Roberts und Co. von den öffentlich-rechtlichen Sendern zu genießen? Max Knieriemen hat sich auf die Suche nach einer Antwort auf diese Frage gemacht.
2: Die Komponenten eines UKW-Senders gibt es im Elektronikfachhandel. Antenne, Netzteil, Widerstände, Kondensatoren, Halbleiter und Spule.
3: Damit ist dann der Schwingkreis komplett und wir können die Frequenz mit einem Schraubendreher hier einstellen.
2: Bauanleitungen gibt es viele, wie zum Beispiel auf YouTube. Die Kosten

0: ohne Lizenz. Das Erkennungszeichen von Radio Merkur ab 1958 in der Ostsee zwischen Dänemark und Schweden auf Sendung.
1: Die Lüderter Radio Merkur.
0: Der erste professionelle Piratensender hatte keine politische Agenda, sondern klang recht konventionell. Hitparaden, Hörspiele, Nachrichten und zur Finanzierung Werbung. Hier griff der Staat ein. Das Schiff durfte zwar senden, wenn es mindestens 3 Seemeilen von der Küste entfernt war. Aber den dänischen und schwedischen Firmen wurde es bei Strafe verboten, den Seesendern Werbeaufträge zu geben. Kurz darauf verschwanden Merkur und einige Nachahmer vom Äther. Andere Piratensender kreuzten über die Nordsee. Sie waren hartnäckiger.
2: Mocht es u vragen, u luistert toch ook naar Veronica?
0: Radio Veronica und Radio Nordsee sendeten auf Holländisch. Für Großbritannien gab es Radio Caroline und das Wonderful Radio London. Die neuen Sender erreichen junge Zielgruppen, die die elitäre BBC bis dahin vernachlässigt hatte. Die Piratenradios werden zum wichtigen Kanal für das Swinging London der 1960er. Schon die ersten Sendungen mit DJs wie Simon Dee schlagen ein. Das wird spätestens klar, als der erste Tender, so heißen Boote mit Lebensmittelnachschub, nach der ersten Sendung ankommt.
3: Wir wussten nicht, wie viele Hörer wir hatten. Wir hofften ein paar tausend, keine Ahnung. Als dann der Tender zum ersten Mal kam, da sah ich etliche Säcke liegen an Bord des Tenders. Gemüse, Obst, dachte ich. Die brachten das Zeugs an Bord und es war kein Gemüse. Das war Hörerpost, Säcke voller Hörerpost. Und da wurde mir klar, was direktes Radio bewirken kann. Sofortige Resonanz.
4: And then it was then that I learned the power of radio. Really direct radio was a truly staggering example of immediate rapport.

0: Auch den britischen Behörden sind die Piratensender ein Dorn im Auge. 1967 folgt das Verbot. Alle englischen Piratensender stellen den Betrieb ein. Bis auf Radio Caroline, das zum Vorbild für die erfolgreiche Filmkomödie Radio Rock Revolution wurde.
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0: Es dauert nicht lange, bis die Radiopiraten der Nordsee Nachahmer finden. Auch in deutschen Städten wie 1966 in Münster wird in Kinderzimmern, Hobbykellern und Dachböden an Tonbändern geschnitten und geklebt, Musik und Moderation abgemischt und versendet.
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2: Ja, Dieters Hobby war die Elektronik. Und da kamen wir zusammen auf die Idee, ähnlich wie die britischen Piratensender, die nur ein Programm für die Jugend haben, auch so ein Programm ebenfalls nur für die Jugend zu produzieren.
0: Bis auch dieser Sender zumachen muss. Die 17-jährigen Macher werden vor Gericht gebracht. Meist kommen die Schwarzsender in der Bundesrepublik mit Geldstrafen davon. Die DDR ist strenger.
3: Die drohten mir dann, dass man dafür nach Schwedt kommt. Das war die Militärstrafanstalt der Nationalen Volksarmee. Von dort war nur Ungutes zu berichten.
0: Götz Rubisch betreibt in den 70er Jahren in Halle einen Piratensender für Rockmusik.
4: I'm coming home und das können wir auch sagen. Wir kommen zu euch nach Hause. Über unseren Sender und euer Radio.
3: Ich war zu hören. Es gab keine Möglichkeit, noch irgendwas zu leugnen. Als man also von mir gefordert hat, ich solle eine Selbstverpflichtung zur informellen Mitarbeit bei der Stadtsicherheit unterschreiben, da habe ich das gemacht.
0: In der Nordsee muss Radio Caroline den Sendebetrieb immer wieder unterbrechen. Werbeeinnahmen gibt es wegen des Verbots kaum. Die Sendeschiffe können nur unzureichend gewartet werden.
5: This is Radio Caroline. Music in 1980.
0: Und der Piratensender geht dubiose Deals ein. Etwa mit christlichen Organisationen, die Radio Caroline dafür bezahlen, dass vom Schiff Missionssendungen ausgestrahlt werden. Der Zustand der Mi Amigo aber ist katastrophal. 1980 dann der GAU. Die Ankerkette bricht, das Schiff treibt ab und läuft auf eine Sandbank. Der Schiffsboden reißt auf und Wasser dringt ins Schiff ein. Die Crew bleibt ruhig, gibt zunächst nur kodierte Nachrichten an die englische Zentrale von Radio Caroline im Programm durch. Das Schiff ist allerdings nicht mehr zu retten. Am späten Abend muss Radio Caroline das Programm unterbrechen. Zum Glück kann die britische Küstenwache die Besatzung der Mi Amigo retten.
6: Deutsch Radio Grünes Felsenen zwischen 100 und 104 MHz, Studio Freiburg, Kaiserstuhl. Radio Grünes Felsenen, unser Sender ist im Dreieckland.
0: Auch dieser Sender erobert ein treues Publikum. Im Kampf gegen den Bau eines Atomreaktors im elsässischen Fessenheim schließt sich eine deutsch-französisch-schweizer Gruppe politischer Aktivisten zusammen. Ihre Sendeanlage schleppen sie eigenhändig im Rucksack auf den Kaiserstuhl in der Nähe von Freiburg.
7: Es gab damals auch gefährliche Szenen, gell, dass man vom Berg aus, wo die Sendung gerade lief, dann unten im Tal die Polizeihunde hat bellen hören und die grünen Polizeiwägen hat auffahren sehen. Und dann war es Zeit, den Sender abzubauen, in den Koffer zu tun und irgendwo zu verbuddeln und zu verstecken und dann ungeschoren davon zu kommen, was auch in der Regel immer gelang. Der Polizei ist es in dieser Zeit nie gelungen, einen Sender zu beschlagnahmen.
0: Michael Karthäuser war als Techniker von Anfang an dabei, bei Radio Wert, später umbenannt in Radio Dreieckland.
7: Wir haben das damals gegründet als eine der möglichen Formen, wie man Atomkraftwerke verhindern kann.
0: Allerdings erfolglos. 1978 geht das AKW Fessenheim ans Netz. Die Aktivisten senden weiter, zunächst auf Elsässisch, später auch auf Deutsch und Französisch. Schließlich bilden sich zwei Redaktionen, eine in Frankreich, in Colmar, und eine deutsche in Freiburg. Die französische Sektion wird 1981 legalisiert. Denn Staatspräsident François Mitterrand und seine sozialistische Partei standen selbst wegen Betriebs eines Piratenradios vor Gericht. Nach dem Wahlsieg gibt sich Mitterrand selbst eine Amnestie und legalisiert damit auch gleichzeitig die freien Radios in Frankreich. Anders in Freiburg. 1985 kam es zur Razzia. Live übertragen von Moderatorin Ursi Kollert.
8: Hier ist Radio Dreieckland auf 101,7 MHz. Wir senden aus unserem Studio 2 in Freiburg. Ich muss jetzt darüber berichten, dass gerade ein großer Polizeieinsatz hier stattfindet bei Studio 1 auf dem Greta-Gelände. Mit einer unheimlichen Brutalität versuchen die Bullen, Leute von uns festzunehmen, schlagen und prügeln einfach so auf sie los. Wir versuchen weiter den Sender zu schützen und ihn zu retten.
0: Drei Jahre später, 1988, erhält Radio Dreieckland schließlich eine Lizenz. Seitdem hat sich das linksalternative Radio gehalten und inzwischen sogar das Atomkraftwerk Fessenheim überlebt. Das wurde 2020 abgeschaltet. Viele Piratenradios haben einen ähnlichen Weg in die Legalität genommen. Radio Caroline hatte ab 1983 ein neues Schiff mit fast 90 Meter hohem Sendemast. Allerdings bekam der Sender erst 1990 eine Lizenz in Großbritannien. An der Vergangenheit Radio Carolines haben sich viele ein Beispiel genommen. In Ostfriesland avancierten Piratenradios in den 80er Jahren zu einer Art Volkssport. 250 illegale Sender zählte die Oberpostdirektion Bremen 1990.
9: Die Piratensender, die sind hier von Bedeutung, weil jeden kennt. Und vor allen Dingen ist das, weil wir hier im ländlichen Bereich überhaupt keine Vergnügungsmöglichkeiten. Wir müssen jeweils, wenn wir ins Theater wollen, 50 Kilometer da reisen, bevor wir es mal da sind.
0: Erklärte Annemarie Röhrsch im NDR. Sie und ihre Mitstreiter hatten hunderte Unterschriften gesammelt, um zumindest eine Duldung der Piratensender zu erreichen. Aber die niedersächsische Landesregierung bleibt hart. Noch 2006 hat die Bundesnetzagentur reihenweise Piratensender in Ostfriesland ausgehoben, die vorwiegend Schlagermusik spielten. Heute haben sich die meisten Radiomacher ohne Sendelizenz ins Netz verlegt. Aber wer im Äther sucht, der kann sie manchmal auch heute noch finden. Gerade in den Niederlanden und Nordostdeutschland gehen trotz nach wie vor horrender Geldstrafen immer wieder Piraten auf Sendung.
10: Abenteuer Piratensender. Radio ohne Lizenz. Von Max Knieriemen.

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1: Es sind nur noch wenige Tage hin zur Sommersonnenwende, dem längsten Tag des Jahres. Und unsere Ionosphäre hat natürlich auch auf Sommerbetrieb umgeschaltet. Was das konkret bedeutet für unsere Ausbreitungsbedingungen auf der kurzen Welle, das hat uns nun wieder Funkwetterspezialist Christian Reiber, Delta Lima 8 Mike, Delta Whisky vom HF-Referat des DARC aufbereitet.
2: Die Sommersonnenwende. Ja, es ist schon wieder soweit. Dieses Jahr am Sonntag, den 21. Juni um 8.24 Uhr UTC. Wer also nächste Woche am Sonntag diese Sendung auf Kurzwelle hört, darf auf den noch keine Stunde alten Sommer anstoßen. Für die Kurzwelle ist das eine ganz eigene Jahreszeit und die Meinungen dazu gehen auseinander. Während die einen die gedrückten Grenzfrequenzen ziemlich doof finden, freuen sich die anderen über die lange geöffneten Bänder. 20 Meter schließt nach Mitternacht UTC nur noch kurz, denn gegen 3 Uhr UTC geht die Sonne dann ja schon wieder auf und steht dann in hiesigen Breiten 16,5 Stunden über dem Horizont. Genau das macht aber nun der Radio DARC-Frequenz im 31-Meter-Band Probleme, der 9670. Aufgrund der herabgesetzten Grenzfrequenz funktioniert sie nicht mehr so gut für Steilstrahlung, also die eher kurzen Distanzen. Vom Sender in Wufferten bis in den Westen Deutschlands sind es nur rund 600 Kilometer. Das behebt man, indem man eine niedrigere Frequenz sucht, die dann die kurze Strecke besser bedienen kann, aber für das restliche Zielgebiet immer noch gut funktioniert. Und die liegt eben nun im 41-Meter-Band. Um solchen veränderten Bedingungen gerecht zu werden, führen viele auf der Kurzwelle aktive Rundfunksender solche Frequenzwechsel übrigens zweimal im Jahr durch, jeweils am letzten Sonntag im März und Oktober. Schauen wir aufs aktuelle Funkwetter. Die Sonnenaktivität verringerte sich in der letzten Woche, am Donnerstag sank der solare Flux unter 130 Einheiten, zog aber tags darauf bereits wieder etwas an. Es gab nur C-Flares, davon aber jede Menge. Die Ursache ist schnell gefunden. Die Sonnenrotation hat mehrere aktive Regionen auf die Rückseite wandern lassen, auch die bisher tonangebende 4455. Am Mittwoch tauchte dann auf der anderen Sonnenseite die Region 4465 auf und die sieht sehr interessant aus. Dieses Wochenende erscheint eine weitere aktive Region. Mal sehen, was die dann zustande bekommen. Für die nächsten Tage wird mit 120 bis 150 Fluxeinheiten gerechnet. Die letztes Wochenende erwarteten Plasmawolken dreier koronaler Masseauswürfe trafen am Freitagabend ein und ließen die Magnetometer auf einen K-Index von 6 steigen. Die Magnetik erholte sich allerdings erfreulich schnell davon. Am Sonntag gab es sogar schon wieder F2-Öffnungen auf 10 Meter. Es lag wohl daran, dass das Magnetfeld dieses Plasmas nach Norden gerichtet war. Das hindert die Teilchen des solaren Plasmas daran, in tiefere Atmosphärenschichten vorzudringen. Trotzdem war es ein K6. Wäre das Plasmamagnetfeld südwärts gerichtet gewesen, wäre wohl ziemlich was los gewesen. Ein Halo-CME vom Donnerstag wird an diesem Wochenende etwas Unruhe verursachen. Ein kleines koronales Loch hilft auch noch mit, sodass ein schwacher Magnetsturm möglich ist. In der Woche ist dann immer wieder etwas Unruhe drin. Vor allem steigt die Gefahr für koronale Masseauswürfe und damit ein stürmisches Magnetfeld in der Woche an, vor allem in der zweiten Wochenhälfte. Abgesehen davon bleibt es bei den Sommerbedingungen. Bis 15 Meter öffnen alle Bänder, 12 und 10 Meter zeitweise und eher kurz. Die sporadische E-Schicht brummt und jetzt tut sich da auch was auf 4 und 2 Meter. Und damit auf Wiederhören im Sommer und good DX!

Das war's nun für heute. Wir sind leider schon wieder am Ende von Radio DARC angelangt. 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Redaktion und Musikauswahl hatte Rainer Englert, Delta Foxtrot 2, November Uniform. Wir hoffen, die Sendung hat Spaß gemacht. Wenn ja, sagen Sie es doch einfach weiter. Wenn Sie wollen, hören wir uns nächste Woche wieder. Gleiche Zeit, gleiche Frequenz. 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Auf Wiederhören. Moin, tschüss, servus und 73, gut DX. Bis zum nächsten Mal.

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1: Hallihallo und einen wunderschönen guten Tag. Mein Name ist Auguste Sandner und Sie sind im Studio bei Radio Enno gelandet, dem Bürgerradio für Nordhausen von Nordhausen. Ich bin heute wieder nicht alleine. Ich habe die Pressesprecherin des Theaters Nordhausen bei mir. Hallo Renate Liedtke.
2: Hallo, grüße Sie.
1: So, Renate, wir treffen uns ja regelmäßig hier bei mir und du hast wieder dein Mio mitgebracht, dein Hund.
2: Ja.
1: Deswegen, liebe Hörer und Hörerinnen, wundern Sie sich nicht, falls es hier hechelt oder mal andere Laute gibt. Das sind nicht wir, es ist ein tierischer Begleiter. Aber du bist trotzdem hergekommen, um mir ein bisschen was über die erste Produktion der Thüringer, nein, der Schlossfestspiele.
2: Doch. Thüringer Schlossfestspiele Sondershausen. Und zwar gibt es die schon seit 20 Jahren.
1: Wahnsinn.
2: Wir haben ein Jubiläum.
1: Mhm. Sehr, sehr cool. 20-jähriges.
2: Genau.
1: Wie stelle ich mir das vor? Da gibt es immer eine große Hauptoper und dann eine Familienoper gibt es noch,
2: ja,
1: habe ich gelesen.
2: Und Musical-Revue haben wir.
1: Und Musical.
2: Also das ist meistens immer so einfach die Bandbreite dessen, was alles möglich ist, um unser gesamtes Publikum zu erreichen.
1: So,
2: und wir
1: schön.
2: Starten also gleich mit zwei Opern. Die gibt es nämlich diesmal im Doppelpack.
1: Okay.
2: Das ist unsere erste Produktion.
1: Erzähl mal was drüber. Der Titel ist irgendwie unaussprechlich wieder Bajazzo.
2: Bajazzo, also der Bajazzo und Cavalleria Rusticana.
1: Okay. Mhm.
2: Also Bajazzo, italienisch dann Pagliacci, weil wir singen es auch in Italienisch, natürlich mit deutschen Übertiteln. Und Cavalleria Rusticana ist eigentlich Bauernhochzeit, ne? Also eine sizilianische Bauernhochzeit.
1: Mhm.
2: Diese beiden Opern gibt es im Doppelpack und das eigentlich, kann man schon sagen, seit es sie gibt.
1: Mhm.
2: Bereits zu Lebzeiten der Komponisten, das ist der Pietro Mascagni und Ruggero Leoncavallo, gab es die Tradition, diese beiden Opern zusammenzuführen. Das sind nur, jede Oper hat nur eine gute Stunde, so 75 Minuten.
1: Okay.
2: Ja, und deshalb werden sie meistens nacheinander aufgeführt. Und das sind beides, vielleicht ist das auch der Grund, haben ein ähnliches Thema, sind beides Eifersuchtsdramen mit tödlichem Ausgang und wirklich beide packend wie ein Krimi. Und man kann wirklich sagen, hier in der Kürze liegt die Würze, die sind total kompakt, super spannend und ist irgendwie trotzdem alles drin, was so große italienische Oper ausmacht. Also eindrucksvolle Stimmen, große Chöre, Orchester vom Allerfeinsten und natürlich ganz viel Drama und ganz viel Gefühl.
1: Okay.
2: Sind sozusagen auch super Einsteigerstücke. Also wer immer denkt, ach, eine Oper und so lang und so schwerer Stoff, da hat man die Chance, mal richtig einen kleinen Tatort in Opernform zu sehen. Ne?
1: Ja. Und wie stelle ich mir das vor? Aber so ein Doppelabend, sind das dann zwei verschiedene Regiehandschriften oder wird
2: Nein,
1: das von einem gemacht?
2: Das
1: oder wie ist das?
2: Von Benjamin Prince inszeniert diese beiden Opern.
1: Okay.
2: Und er verbindet sie auch inhaltlich. Also es wird jetzt nicht als eine aufgeführt. Es gibt einen Prolog, der eigentlich vor dem Bajazzo ist, aber da wir Cavalleria zuerst aufführen, kommt dieser Prolog da an den Anfang und die Figuren aus der einen Oper tauchen auch immer mal wieder in der anderen Oper auf, aber es spielt zu anderen Zeiten. Wir haben zwar ein Bühnenbild von einem sizilianischen Fischerdorf und das hat Wolfgang Kurima Rauschning entworfen und das ist in unserem Mahlsaal aber sowas von traumhaft entstanden, also dass man sofort Urlaubsfeeling bekommt, wenn man drauf schaut. Gestern war die erste Hauptprobe, da schien auch noch so die Abendsonne rein. Es war einfach ein Traum und in diesem Bühnenbild spielen aber beide Opern.
1: Okay.
2: Sind eigentlich beide unterschiedliche italienische, sizilianische Orte, aber was macht das schon? Wir spielen das eine ungefähr zur Entstehungszeit. Das ist die Cavalleria Rusticana. Da sehen wir auch hinreißende Kostüme von Emma Gordiano. Die hat die auch in der Zeit belassen. Erst habe ich gedacht, alles in Schwarz, diese Fischer damals und so. Ne?
1: Ja.
2: Die sind so traumhaft mit so vielen Details, dass man gar nicht aus dem Gucken herauskommt. Und die andere Oper, der Bajazzo, spielt sozusagen 100 Jahre später im gleichen Ort. Also ich sag mal so in den 1970er Jahren. Zeiten der sexuellen Revolution. Und die Kostüme sind eben auch moderner und viel frischer gehalten.
1: Aber wenn du sagst, Figuren kommen dann in
2: sozusagen... Ja, also nicht die Figuren als solche aus der Zeit, sondern die Sänger, die eigentlich im Falsetto eine Hauptrolle haben, tauchen dann eben noch mal wieder in einem anderen Stück in einem ganz anderen Funktion.
1: Also,
2: sodass man da, wer genau hinguckt, sagt, huch, den kenne ich doch.
1: Ja,
2: war doch da irgendwie was ganz anderes.
1: Aha.
2: So, ja. Spannend. Das ist also der einzige Bogen und der Prolog eben als Klammer, als Auftakt für beide Opern.
1: Und ja. Die musikalische Leitung hat jetzt sozusagen schlussendlich für diese Spielzeit.
2: Gabor und Vary. Genau. Ja, das Orchester, das wird im Blauen Saal sitzen und von dort aus musizieren. Es wird also übertragen.
1: Aha. Ja. Das ist bei euch mit der Musik, ich komme ja aus dem sozusagen Schauspiel, ne? So mit dieser ganzen Musik und diesem Orchester immer zu organisieren und weil die müssen sich ja auch sehen, beziehungsweise genau. Sie brauchen ja Signale.
2: Das läuft über Monitore.
1: Boah, ey.
2: Also der Dirigent hat einen Monitor, um das Geschehen auf der Bühne zu verfolgen und die Sänger haben gut positioniert, dass man also nicht sieht, dass sie immer mal einen Blick so auf den Monitor werfen, um ihre Einsätze zu bekommen. Und das ist schon tricky. Also man will ja auch authentisch spielen und das sind wirklich Dramen, wo eben große Emotionen eine Rolle spielen, wo man nicht sagen kann, ey, ich guck mal eben schnell auf den Monitor.
1: Warte mal kurz.
2: Ja. Und auch für die Chöre, unser Opernchor ist mit dabei. Und ja, und das muss man dann auch als Dirigent erstmal alles dann zusammenhalten.
1: Und es ist Jubiläum, 20 Jahre Schlossfestspiele Sondershausen, aber durch Baumaßnahmen sind wir sozusagen im Lustgarten mit der Oper, also nicht im Schlosshof.
2: Nein,
1: oder
2: wir sind nicht im Schlosshof, wir sind im Lustgarten und das passt diesmal, also gerade zu diesem Bühnenbild, so wunderbar. Man hat das Grün, die Bäume ringsherum, man fühlt sich wirklich mit hineingezogen in dieses Bühnenbild eines sizilianischen Dorfes. Und wie gesagt, und wenn dann auch noch das Wetter mitspielt, ist es einfach ein Traum.
1: Toll. Also große Empfehlung, der Doppelopernabend in Sondershausen im Lustgarten. Premiere ist am 19. Juni.
2: Ja, um 20 Uhr.
1: Perfekt. Dann vielen lieben Dank, Renate, für diesen kleinen Einblick. Und dann viel Vergnügen Ihnen, liebe Hörer und Hörerinnen, bei den Schlossfestspielen. Ein Vorbeigehen lohnt sich und wir unterhalten uns einfach demnächst über die anderen Produktionen.
2: Ja,
1: oder?
2: Gerne.
1: Perfekt. Tschüss.
2: Tschüss.

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2: Hello.

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Die Ballade von der schwarzen Wolke. Im Sand, den die Maurer gelassen hatten, brütete eine Henne. Von links, von dort kam auch immer die Eisenbahn, zog auf eine schwarze Wolke. Makellos war die Henne und hatte fleißig vom Kalk gegessen.

Felsen, den gleichfalls die Maurer gelassen hatten. Die Wolke aber näherte sich selber, ging von sich aus und blieb dennoch geballt. Ernst und behutsam ist das Verhältnis zwischen der Henne und ihren Eiern. Als die schwarze Wolke über der makellosen Henne stand, verhielt sie, wie Wolken verhalten. Doch es verhielt auch die Henne, wie Hennen verhalten, wenn über ihnen Wolken verhalten. Dieses Verhältnis aber bemerkte ich, der ich hinter dem Schuppen der Maurer stand. Nein, fuhr kein Blitz aus der Wolke und reichte der Henne die Hand. Kein Habicht nicht, der aus der Wolke in makellos Federn fiel. Von links nach rechts, wie es die Eisenbahn tat, zog hin die Wolke, verkleinerte sich. Und niemand wird jemals gewiss sein, was jenen vier Eiern unter der Henne, unter der Wolke, im Sand der Maurer geschah. Günther Grass.

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1: Am Mikrofon begrüßt Sie Peter Jentsch und das sind unsere Schlagzeilen. Rolandsfest, Beachvolleyball Cup erfolgreich abgeschlossen. Auszeichnung, Erika Schirmer bekommt den Thüringer Verdienstorden. Traditionsbrennerei, Pflanzenmarkt und kulinarische Spezialitäten und Umfrage, Handyverbot an Grundschulen wird weitgehend eingehalten. Das Wetter, heute ist es wolkig und regnerisch bei 19 Grad. Der 17. Stadtwerke Beachvolleyball Cup in Nordhausen ist erfolgreich zu Ende gegangen. Vom Freitag bis Sonntag sorgten spannende und faire Spiele auf der Beachanlage für beste Stimmung beim Rolandsfest. Organisiert wurde das Turnier erneut von den Stadtwerken Nordhausen und dem Südharzer Volleyballclub. Zahlreiche Mannschaften und Besucher nutzten das Wochenende, um hochklassigen Beachvolleyball zu erleben. Die Veranstalter ziehen eine positive Bilanz und danken allen Helfern, Unterstützern und Teams. Bereits jetzt laufen die Vorbereitungen für das kommende Jahr, wenn Nordhausen neben dem Rolandsfest auch den Thüringentag und das 1100-jährige Stadtjubiläum feiert. Morgen werden im Erfurter Kaisersaal 6 Bürgerinnen und Bürger von Ministerpräsident Mario Vogt mit dem Thüringer Verdienstorden ausgezeichnet. Unter ihnen ist die Nordhäuserin Erika Schirmer. Sie wurde als Schöpferin des Liedes »Kleine weiße Friedenstaube« bekannt. Als Kindergärtnerin und Pädagogin verstand sie Bildung immer auch als Vermittlung humanitärer Werte und als Grundlage für ein friedliches Miteinander. In der Laudatio heißt es, Erika Schirmer hat sich in vorbildlicher Weise und über Jahrzehnte hinweg für ein friedliches Zusammenleben in Thüringen und der Welt stark gemacht. Für ihr gesellschaftliches und künstlerisches Lebenswerk wird ihr nun der Verdienstorden des Freistaates Thüringen verliehen. Der Pflanzenmarkt in Nordhausen lädt am 27. und 28. Juni in den historischen Innenhof der echten Nordhäuser Traditionsbrennerei ein. Jeweils von 10 bis 17 Uhr präsentieren Aussteller aus Deutschland und dem Ausland Pflanzen, Gartenzubehör und kulinarische Spezialitäten. Mit dabei sind unter anderem das Europa-Rosarium Sangerhausen, die Gärtnerei Sauer aus Elrich und Anbieter aus den Niederlanden. Fachvorträge zur Rosenpflege und dem Umgang mit Gartenschnecken ergänzen das Programm. Der Eintritt kostet 3 Euro und beinhaltet auch die Teilnahme an den Vorträgen. Das Handyverbot wird an Thüringer Grundschulen fast durchgehend angenommen. Das hat eine Umfrage des Bildungsministeriums ergeben. Demnach haben 97% der Grundschulen angegeben, dass das Verbot überwiegend akzeptiert wird. Nur 3% sprechen von deutlichen Widerständen, etwas mehr als 1% von wiederholten Regelverstößen. Auch die Landeselternvertretung begrüßt das Handyverbot. Der Kontakt zu den Kindern lasse sich immer auch über die Schulen herstellen, hieß es. Das Handyverbot wurde im vergangenen August an Thüringer Grundschulen eingeführt. Und nun das Wetter für Nordhausen und den Südharz. Die neue Woche startet mit vielen Wolken am Himmel. Im Tagesverlauf sind auch einzelne Schauer möglich. Zum Abend lockert die Bewölkung dann zunehmend auf und es zeigt sich wieder häufiger die Sonne. Die Temperaturen erreichen 16 bis 19 Grad, im Harz sind es 13 bis 16 Grad. Dazu weht ein mäßiger, zeitweise böiger Wind aus West. In der Nacht zum Dienstag ist es gering bewölkt bis wolkig und überwiegend trocken. Die Temperaturen gehen dann auf 10 bis 6 Grad zurück. Der Wind weht schwach aus Südwest bis West.

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1: So, hallo, hallo, Auguste Sandner mein Name. Waren Sie schon einmal zu den Sprechzeiten im Seniorenbüro? Der Seniorenbeirat Nordhausen hat nämlich jeden Dienstag von 10 bis 12 Uhr Sprechzeit. Seit Februar bis jetzt Ende Juni waren die Zeiten terminiert und man wollte erstmal gucken, wie viele Bürger und Bürgerinnen nehmen dieses Angebot denn in Anspruch. Der Seniorenbeirat ist sozusagen für alle Menschen über 60 verantwortlich und Sie können die Sprechzeiten aufsuchen, wenn Sie Unterstützung brauchen, wenn Sie Fragen haben, wenn Sie bei einer Organisation teilnehmen wollen, wenn Sie Fragen zum Ehrenamt oder zu Ihrer Rente oder was auch immer. Der Vorsitzende, Herr Breitrück, ist für Sie Ansprechpartner. Allerdings die Bürosprechzeiten dienstags zwischen 10 und 12 werden von unterschiedlichen ehrenamtlichen Mitgliedern des Seniorenbeirats sozusagen durchgeführt. Man hat also geguckt, lohnt sich das in Nordhausen? Kommen da Menschen hin? Und ja, liebe Nordhäuser und Nordhäuserinnen, Sie nehmen die Sprechzeiten des Seniorenbüros sehr rege in Anspruch. Deswegen hat man sich dazu entschieden, nach einer Sommerpause auch ab dem September wieder dann dienstags 10 bis 12 Uhr zur Verfügung zu stehen für Sie. Sie erreichen das Seniorenbüro im ersten Obergeschoss im Stadthaus, also über dem Eingang der Stadtinformation am Markt 1. Der Zugang zum Büro ist barrierefrei. Das ist vielleicht auch ganz gut noch zu erwähnen. Ja, und warum erzähle ich das? Nicht nur, weil ich Ihnen sagen will, hey, auch ab 1. September können Sie dienstags ins Seniorenbüro gehen mit Ihren Anliegen und Fragen oder auch Beschwerden. Nein, Herr Breitrück hat mich darauf angesprochen, dass es auch schon richtig weitere Initiativen sozusagen gibt, die aus diesen Gesprächen im Seniorenbüro entstanden sind. Zum Beispiel gab es eine Nachfrage nach einer Verkehrsteilnehmerschulung. Liebe Hörer und Hörerinnen, waren Sie schon mal bei einer Verkehrsteilnehmerschulung? Die Älteren unter Ihnen, denen wird das geläufiger sein, denn das musste man wohl in regelmäßigen Abständen tun. Ich persönlich habe ja selber gar keinen Führerschein, deswegen ist das für mich alles, total neu. Aber ich war in der Stadtbibliothek Nordhausen, wo nämlich jetzt eine Verkehrsteilnehmerschulung stattfand, initiiert vom Seniorenbüro auf Anfrage eines interessierten und engagierten Bürgers. Ja, so weit kann das nämlich gehen mit dem Engagement. Und ich habe mit Manuel Cyrus, einem Fahrlehrer des Berufsbildungszentrums Nordhausen, gesprochen, der diese Schulung durchgeführt hat.
2: Die Verkehrsteilnehmerschulung ist eigentlich grundsätzlich für alle da. Heute für einen etwas älteren Personenkreis, die einen Führerschein schon etwas länger haben. Und mit denen möchte ich einfach mal gerne eine Verkehrsauffrischung machen, was die Verkehrsregeln angeht. Die Initiative ging vom Seniorenbeirat aus. Die haben mich angefragt über die Kreisverkehrswacht Nordhausen. Und heute bin ich hier. Also wir reden über Fahrerlaubnisklassen, ganz normale Vorfahrtsregelungen, was aktuell in Nordhausen vor allem auch umgeht und im Landkreis Nordhausen. Meistens mache ich so 90 Minuten, das reicht dann für die meisten dann aus. Man kann auch nochmal eine zweite Verkehrsteilnehmerschulung machen. Oh, so 90 Minuten hat sich schon so rauskristallisiert, dass das für die meisten dann ausreichend ist, weil es doch sehr viel Input ist, was hat sich geändert. Aber auch darüber zu sprechen, was hat sich über die Jahre so eingebürgert bei den einzelnen Verkehrsteilnehmern, was dann vielleicht nicht mehr so richtig umgesetzt wird, was vielleicht mal in der Fahrschule so gelernt wurde oder was halt früher anders gelernt wurde, wo man heute eine andere Ansicht zu hat. Also die Verkehrsteilnehmerschulung ist kostenfrei für diejenigen, die buchen, und deswegen kann das auch jeder gerne beantragen, wenn er möchte.
1: 90 Minuten ging die Schulung von Manuel Cyrus und ich muss sagen, mir auch als Nicht-Autofahrerin hat das nochmal einen ganz neuen Einblick gegeben in die Verkehrsregelungen hier vor allen Dingen vor Ort. Also es wurde mit Google Maps gearbeitet und an ganz konkreten Kreuzungen und Parkplatzsituationen und so in der Stadt gearbeitet. Also es war nicht eine Theorieprüfung mit irgendwelchen unbekannten Kreuzungen oder so, sondern man ist richtig mit dem eigenen Ort sozusagen an den Beispielen vorgegangen. Das fand ich super cool und super konkret. Und da gab es dann tatsächlich auch für mich als Fußgängerin den ein oder anderen erhellenden Moment. Und ich kann jedem nur empfehlen, bei so einer Verkehrsteilnehmerschulung mal teilzunehmen. Und natürlich jedem empfehlen, sich im Seniorenbüro zu melden, wenn man Fragen oder Anliegen hat oder eben so einen Wunsch von so einer Schulung. Vielleicht kann ja der Seniorenbeirat das organisieren. Also ab September wieder dienstags 10 bis 12 Uhr oder noch bis Ende Juni über dem Eingang der Stadtinformation am Markt 1, sozusagen ins erste OG. Da können Sie sich hinwenden und der Seniorenbeirat steht für Sie zur Verfügung. Eine tolle Sache, und Sie können natürlich aber auch telefonisch oder auch per E-Mail Kontakt mit dem Seniorenbeirat aufnehmen. Die Flyer liegen auch in der Stadtinfo aus und natürlich auf der Stadtwebseite finden Sie auch die nötigen Kontakte. Damit wünsche ich, Auguste Sandner, Ihnen einen schönen Tag und alles Gute im Straßenverkehr von Nordhausen.
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1: Am Mikrofon begrüßt Sie Peter Jentsch und das sind unsere Schlagzeilen. Rolandsfest, Beachvolleyball Cup erfolgreich abgeschlossen. Auszeichnung, Erika Schirmer bekommt den Thüringer Verdienstorden. Traditionsbrennerei, Pflanzenmarkt und kulinarische Spezialitäten und Umfrage, Handyverbot an Grundschulen wird weitgehend eingehalten. Das Wetter, heute ist es wolkig und regnerisch bei 19 Grad. Der 17. Stadtwerke Beachvolleyball Cup in Nordhausen ist erfolgreich zu Ende gegangen. Vom Freitag bis Sonntag sorgten spannende und faire Spiele auf der Beachanlage für beste Stimmung beim Rolandsfest. Organisiert wurde das Turnier erneut von den Stadtwerken Nordhausen und dem Südharzer Volleyballclub. Zahlreiche Mannschaften und Besucher nutzten das Wochenende, um hochklassigen Beachvolleyball zu erleben. Die Veranstalter ziehen eine positive Bilanz und danken allen Helfern, Unterstützern und Teams. Bereits jetzt laufen die Vorbereitungen für das kommende Jahr, wenn Nordhausen neben dem Rolandsfest auch den Thüringentag und das 1100-jährige Stadtjubiläum feiert. Morgen werden im Erfurter Kaisersaal 6 Bürgerinnen und Bürger von Ministerpräsident Mario Vogt mit dem Thüringer Verdienstorden ausgezeichnet. Unter ihnen ist die Nordhäuserin Erika Schirmer. Sie wurde als Schöpferin des Liedes »Kleine weiße Friedenstaube« bekannt. Als Kindergärtnerin und Pädagogin verstand sie Bildung immer auch als Vermittlung humanitärer Werte und als Grundlage für ein friedliches Miteinander. In der Laudatio heißt es, Erika Schirmer hat sich in vorbildlicher Weise und über Jahrzehnte hinweg für ein friedliches Zusammenleben in Thüringen und der Welt stark gemacht. Für ihr gesellschaftliches und künstlerisches Lebenswerk wird ihr nun der Verdienstorden des Freistaates Thüringen verliehen. Der Pflanzenmarkt in Nordhausen lädt am 27. und 28. Juni in den historischen Innenhof der echten Nordhäuser Traditionsbrennerei ein. Jeweils von 10 bis 17 Uhr präsentieren Aussteller aus Deutschland und dem Ausland Pflanzen, Gartenzubehör und kulinarische Spezialitäten. Mit dabei sind unter anderem das Europa-Rosarium Sangerhausen, die Gärtnerei Sauer aus Elrich und Anbieter aus den Niederlanden. Fachvorträge zur Rosenpflege und dem Umgang mit Gartenschnecken ergänzen das Programm. Der Eintritt kostet 3 Euro und beinhaltet auch die Teilnahme an den Vorträgen. Das Handyverbot wird an Thüringer Grundschulen fast durchgehend angenommen. Das hat eine Umfrage des Bildungsministeriums ergeben. Demnach haben 97% der Grundschulen angegeben, dass das Verbot überwiegend akzeptiert wird. Nur 3% sprechen von deutlichen Widerständen, etwas mehr als 1% von wiederholten Regelverstößen. Auch die Landeselternvertretung begrüßt das Handyverbot. Der Kontakt zu den Kindern lasse sich immer auch über die Schulen herstellen, hieß es. Das Handyverbot wurde im vergangenen August an Thüringer Grundschulen eingeführt. Und nun das Wetter für Nordhausen und den Südharz. Die neue Woche startet mit vielen Wolken am Himmel. Im Tagesverlauf sind auch einzelne Schauer möglich. Zum Abend lockert die Bewölkung dann zunehmend auf und es zeigt sich wieder häufiger die Sonne. Die Temperaturen erreichen 16 bis 19 Grad, im Harz sind es 13 bis 16 Grad. Dazu weht ein mäßiger, zeitweise böiger Wind aus West. In der Nacht zum Dienstag ist es gering bewölkt bis wolkig und überwiegend trocken. Die Temperaturen gehen dann auf 10 bis 6 Grad zurück. Der Wind weht schwach aus Südwest bis West.

höhere Töchter im Gespräch. Die eine sitzt, die andere liegt, sie reden viel, die Zeit verfliegt. Das scheint sie nicht zu stören. Die eine liegt, die andere sitzt, sie reden viel, das Sofa schwitzt und muss viel Dummes hören. Sie sind sehr wirkungsvoll gebaut und haben ausgesuchte Haut. Was mag der Meter kosten? Sie sind an allen Ecken rund, sie sind bemalt, damit der Mund und die Finger nicht rosten. Ihr Duft erinnert an Gebäck, das Duften ist ihr Lebenszweck, vom Scheitel bis zur Zehe. Bis beide je ein Mann mit Geld in seine gute Stube stellt. Das nennt man dann die Ehe. Sie knabbern Pralines und Zeit, von ihren Männern Hut und Kleid und keine Kinder kriegend. So leben sie im Grunde nur als 44er-Figur, teils sitzend und teils liegend. Ihr Kopf ist hübsch und ziemlich hohl, sie fühlen sich trotzdem sehr wohl. Was lässt sich daraus schließen? Man schaut sie sich zwar gerne an, doch ganz gefielen sie erst dann, wenn sie das Reden ließen.

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Hallo und guten Tag, es ist wieder Oldie-Zeit, Axis Superhits, die Oldie-Sendung bei Radio NU mit Musikinformationen aus den 70er und 80er Jahren. Ich begrüße alle Hörer an den Radiogeräten und auch im Internet. Ich habe euch heute wieder einige Informationen aus den 70er Jahren rausgesucht. Natürlich mit vielen, vielen Hits aus den goldenen 70ern. Für die kommenden 60 Minuten wünsche ich Ihnen bei Axis Superhits viel, viel Spaß und Vergnügen. Los geht's gleich mit drei richtigen Krachern, nämlich mit 1, 2, 3, 4, Fire mit Penny McLean aus dem Jahr 1976. Anschließend Gracie mit Oh Boy aus dem Jahr 1979. Und der dritte in diesem Bunde ist Pussycat mit Smile aus dem Jahr 1977.

Wir schreiben den 20. April 1972. Die Besatzung des US-Raumschiffs Apollo 16 landete auf dem Mond. Bei dieser fünften bemannten Mission zu dem Erdtrabanten erprobten die Astronauten ein spezielles Gefährt, das eine Geschwindigkeit von etwa 18 km pro Stunde erreichte. Die drei Besatzungsmitglieder von Apollo 16 waren am 16. April 1972 von Cap Kennedy aus gestartet. 1968 hatte erstmals Apollo 8 den Flug in Richtung Mond geschafft, allerdings ohne Landung. Bei den Apollo 9 und Apollo 10 Missionen übten die NASA Trennung und Ankopplung der Kommandokapsel und der Mondfähre im Orbit und in einer Mondumlaufbahn. Und dann anschließend Apollo 11, die Landung auf dem Mond. Auf Apollo 16 folgte noch Apollo 17. Danach beendete die NASA das Apollo-Programm, weil es zu teuer war. Insgesamt hatte das Programm 25 Milliarden Dollar gekostet. So, weiter geht's mit den Rubels. Oh la la aus dem Jahr 1977. Anschließend Suhu mit The Pictures of Lily. Und anschließend Hot Chocolate mit Put Your Love in Me aus dem Jahr 1978.

Am 19. Oktober 1971 nahm in der bayerischen Landeshauptstadt München die erste U-Bahn-Linie den Betrieb auf. Die 12 Kilometer lange Linie 6 verkehrte zwischen den Stationen Goetheplatz und Kieferngarten. Inzwischen umfasst das Netz 94 Kilometer. Die erste U-Bahn der Welt hatte im Januar 1863 in London ihre regelmäßigen Fahrten aufgenommen. London war die erste Metropole, die versuchte, den immer dichter werdenden Straßenverkehr durch ein unterirdisches Eisenbahnsystem zu entlasten. Budapest, Paris und Berlin waren nachgezogen. Mit drei Titeln aus den 70ern geht's weiter mit den Trucks, Love is All Around, anschließend aber mit dem King Kong Song und als drittes in dieser Runde JJK mit Kokain aus dem Jahr 1976.

Mit der nächsten Nachricht gehe ich ins Jahr 1975. In der Nacht zum 2. November 1975 drangen Einbrecher in den Kölner Dom durch eine Lüftungsschacht in die Domschatzkammer ein. Sie stahlen einen Teil des Domschatzes. Bei der spektakulären Aktion erbeuteten die Diebe wertvolle Kunst- und Sakralgegenstände in Höhe mehrerer Millionen. Die Täter, die sich mit einer Bergsteigerausrüstung abseilten und damit die Alarmanlage umgingen, konnten unerkannt fliehen. Regulär ist die Domschatzkammer tagsüber für Besucher geöffnet. Zu besichtigen sind wertvolle Exponate wie zum Beispiel die goldene Prunkmonstranz, der Bischofsstab von Petrus und der Engelbertschrein. Mit Titeln aus den 70ern geht's weiter. Wir kommen zum Platz 50 der Top 100 von 1977 mit Hart Barracuda. Anschließend Susi Quattro mit The Wild One aus dem Jahr 1974. Und als drittes Louvre mit den Trojan Horse aus dem Jahr 1979. Viel Spaß!

Wir kommen wieder zu einer Kurzbiografie. Neil Diamond, der amerikanische Sänger und Komponist, kommt als Sohn polnisch-russischer Einwanderer am 24. Januar 1941 im New Yorker Stadtteil Brooklyn zur Welt. Sein bürgerlicher Name ist Noah Kaminski. Er ist Sänger, Gitarrist und Songautor. Er arbeitete als professioneller Songautor. Erste Aufnahmen tätigte er 1961 mit Jack Parker als Neil and Jack. Die Anerkennung als Songautor stieg immer mehr. Er schrieb unter anderem Sunday and Me für Jack und the Americans, I'm a Lover für die Monkees, Kentucky Woman für die Purple. Bis 1986 hatte er eigene Chartnotierung. Er schrieb die Filmmusik und agierte in The Jazz Singers 1980. Er trug mit melodramatischer Baritonstimme theatralische Popsongs vor, die immense Verkaufszahlen erreichten. Er trat 1986 achtmal im New Yorker Madison Square Garden vor ausverkauftem Haus auf, mit jeweils 120.000 Zuhörern. Bleibende Anerkennung als Songautor, wie zum Beispiel bei Red Red Wine bei UB40, LP-Produktionen bis Ende der 90er Jahre. So, weiter geht's ja mit einem ganz bekannten Titel von ihm, von Neil Diamond, mit Beautiful Noise aus dem Jahr 1976. Anschließend kommt Sweet mit Lost Angel, auch aus dem Jahr 1976. Und das dritte in dieser Runde ist Oliver Onions mit Flying Through the Air aus dem Jahr 1973, Platz 31 der Top 100. Auch bekannt aus dem Film Zwei Himmelhunde auf dem Weg zur Hölle mit Bud Spencer und Terence Hill. Viel Spaß mit der nächsten Musik.

Das war sie wieder, die Uli-Sendung Access Superhits. Ich hoffe, es wäre auch diesmal für jeden etwas dabei. Access Superhits kommen immer Montag von 14 bis 15 Uhr und freitags und sonntags in der Zeit zwischen 16 und 17 Uhr. Da in einer anderen Sendung hier ist Access Wunschbox, die Hörergruß und Wunschsendung hier bei Radio NU. Dort erfülle ich Musikwünsche von Volksmusik bis aktuelle Charts. Die kommt immer Dienstag live aus Studio 1. Solltet ihr Musikwünsche oder Grüße haben, dann könnt ihr mich natürlich besuchen auf meiner Seite im Internet www.axe-wunschbox.de. Dort habe ich ein Kontaktformular oder könnt mir auch direkt schreiben an axe-wunschbox@web.de. Ich hoffe, es hat ein wenig gefallen. Wenn ja, dann schaltet es auch wieder ein beim Axel. Ich verabschiede mich. Bis zum nächsten Mal. Tschüss, euer Axel und danke für euer Einschalten.

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2: Am Mikrofon begrüßt Sie Peter Jentsch und das sind unsere Schlagzeilen. Rolandsfest, Beachvolleyball Cup erfolgreich abgeschlossen. Auszeichnung, Erika Schirmer bekommt den Thüringer Verdienstorden. Traditionsbrennerei, Pflanzenmarkt und kulinarische Spezialitäten und Umfrage, Handyverbot an Grundschulen wird weitgehend eingehalten. Das Wetter, heute ist es wolkig und regnerisch bei 19 Grad. Der 17. Stadtwerke Beachvolleyball Cup in Nordhausen ist erfolgreich zu Ende gegangen. Vom Freitag bis Sonntag sorgten spannende und faire Spiele auf der Beachanlage für beste Stimmung beim Rolandsfest. Organisiert wurde das Turnier erneut von den Stadtwerken Nordhausen und dem Südharzer Volleyballclub. Zahlreiche Mannschaften und Besucher nutzten das Wochenende, um hochklassigen Beachvolleyball zu erleben. Die Veranstalter ziehen eine positive Bilanz und danken allen Helfern, Unterstützern und Teams. Bereits jetzt laufen die Vorbereitungen für das kommende Jahr, wenn Nordhausen neben dem Rolandsfest auch den Thüringentag und das 1100-jährige Stadtjubiläum feiert. Morgen werden im Erfurter Kaisersaal 6 Bürgerinnen und Bürger von Ministerpräsident Mario Vogt mit dem Thüringer Verdienstorden ausgezeichnet. Unter ihnen ist die Nordhäuserin Erika Schirmer. Sie wurde als Schöpferin des Liedes »Kleine weiße Friedenstaube« bekannt. Als Kindergärtnerin und Pädagogin verstand sie Bildung immer auch als Vermittlung humanitärer Werte und als Grundlage für ein friedliches Miteinander. In der Laudatio heißt es, Erika Schirmer hat sich in vorbildlicher Weise und über Jahrzehnte hinweg für ein friedliches Zusammenleben in Thüringen und der Welt stark gemacht. Für ihr gesellschaftliches und künstlerisches Lebenswerk wird ihr nun der Verdienstorden des Freistaates Thüringen verliehen. Der Pflanzenmarkt in Nordhausen lädt am 27. und 28. Juni in den historischen Innenhof der echten Nordhäuser Traditionsbrennerei ein. Jeweils von 10 bis 17 Uhr präsentieren Aussteller aus Deutschland und dem Ausland Pflanzen, Gartenzubehör und kulinarische Spezialitäten. Mit dabei sind unter anderem das Europa-Rosarium Sangerhausen, die Gärtnerei Sauer aus Elrich und Anbieter aus den Niederlanden. Fachvorträge zur Rosenpflege und dem Umgang mit Gartenschnecken ergänzen das Programm. Der Eintritt kostet 3 Euro und beinhaltet auch die Teilnahme an den Vorträgen. Das Handyverbot wird an Thüringer Grundschulen fast durchgehend angenommen. Das hat eine Umfrage des Bildungsministeriums ergeben. Demnach haben 97% der Grundschulen angegeben, dass das Verbot überwiegend akzeptiert wird. Nur 3% sprechen von deutlichen Widerständen, etwas mehr als 1% von wiederholten Regelverstößen. Auch die Landeselternvertretung begrüßt das Handyverbot. Der Kontakt zu den Kindern lasse sich immer auch über die Schulen herstellen, hieß es. Das Handyverbot wurde im vergangenen August an Thüringer Grundschulen eingeführt. Und nun das Wetter für Nordhausen und den Südharz. Die neue Woche startet mit vielen Wolken am Himmel. Im Tagesverlauf sind auch einzelne Schauer möglich. Zum Abend lockert die Bewölkung dann zunehmend auf und es zeigt sich wieder häufiger die Sonne. Die Temperaturen erreichen 16 bis 19 Grad, im Harz sind es 13 bis 16 Grad. Dazu weht ein mäßiger, zeitweise böiger Wind aus West. In der Nacht zum Dienstag ist es gering bewölkt bis wolkig und überwiegend trocken. Die Temperaturen gehen dann auf 10 bis 6 Grad zurück. Der Wind weht schwach aus Südwest bis West.

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1: So, hallo, hallo, Auguste Sandner hier. Sie hören Radio Enno, das Bürgerradio für Nordhausen von Nordhausen. Und ich habe mir einen Gast eingeladen aus der Hochschule Nordhausen. Stell dich doch einfach mal kurz vor.
2: Ja, hallo, mein Name ist Christian Zoll. Schön, dass ich heute hier sein darf. Ich arbeite im Hochschulinkubator Nordhausen an der Hochschule Nordhausen.
1: Was ist der Hochschulinkubator? Oh mein Gott, das klingt sehr abgefahren.
2: Inkubator ist vielleicht für den einen oder anderen ein Begriff, aber wir inkubieren oder lassen jetzt irgendwie keine Tierchen oder Babys irgendwie reifen, sondern tatsächlich wir sind da, um Ideen reifen zu lassen. Das heißt, wenn Studierende oder Mitarbeitende der Hochschule Ideen haben, also Geschäftsideen, unterstützen wir, dass daraus nicht nur eine Idee bleibt, sondern tatsächlich auch ja, ein innovatives Unternehmen oder auch so ein sogenanntes Startup vielleicht daraus wird.
1: Genau, Startup, das liest man häufiger. Was verstehe ich genau darunter? Was ist ein Startup?
2: Um es vielleicht ganz einfach zu erzählen, Startup bedeutet jetzt in dem Sinne nicht irgendwie eine neue Bäckerei zu eröffnen, weil das gibt es schon irgendwie 100.000 Mal irgendwie in Deutschland oder der Welt. Startup bedeutet wirklich etwas Neues zu entwickeln, eine Unternehmung, die es so noch nicht gibt, quasi am Markt, um das dann möglichst schnell wachsen zu lassen. Und ja, daraus dann ein vernünftiges, gutes, tolles Unternehmen und insbesondere auch hier in der Region entstehen zu lassen.
1: Boah, das stelle ich mir aber schon schwierig vor. Es gibt so viel auf unserer Welt, auf unserer Erde in Deutschland, da sich was Neues einfallen zu lassen. Seid ihr damit in diesem Prozess des Neufindens sozusagen auch integriert oder kommt ihr erst dann zum Zuge, wenn ich sage, ha, ich habe die geniale Idee, wie setze ich das um?
2: Das ist tatsächlich eine sehr, sehr gute Frage, weil wir am Hochschulinkubator versuchen, quasi alle Bandbreiten abzudecken. Mhm. Wir steigen da ein, um die Leute auch erstmal zu inspirieren, eigene Ideen zu entwickeln, durch verschiedene Formate, die wir anbieten, um Workshops, Ideen-Workshops beispielsweise oder auch beispielsweise unsere Social-Media-Kanäle, dass die Leute einfach mal aufmerksam werden, die Studierenden und Mitarbeitenden, dass es sowas überhaupt gibt. Mhm. Und im zweiten Schritt kann man bei uns natürlich auch lernen, quasi, wie man ein Unternehmen gründet, zu verschiedenen Themenbereichen, beispielsweise Finanzplanung, beispielsweise Marketing kann man bei uns lernen. Und den dritten Schritt, also wirklich dann ins Machen zu gehen, da unterstützen wir dann konkret, wie man beispielsweise dann Unternehmen gründen kann, unterstützen da vielleicht auch mit kleinen Fördermitteln, unterstützen auch bei der Vernetzung mit Partnern, dass man sich natürlich auch mit Leuten vernetzen kann, die vielleicht da schon mehr Ahnung haben in dem Gebiet, sodass dann viele, viele Faktoren zusammenkommen, sodass dann am Ende auch ja, wirklich dann ein Unternehmen entstehen kann, hier in der Region und auch in Nordhausen.
1: Toll. Und das ist ein Angebot nur für Studierende an der Hochschule Nordhausen oder?
2: Aktuell ist es schon so, dass man tatsächlich das Angebot für die Studierenden hat und auch für die Mitarbeitenden der Hochschule. Mhm. Wie das vielleicht auch in Zukunft sich vielleicht noch ändert, ist offen. Okay. Aber aktuell ist es vorrangig für die Studierenden der Hochschule. Wenn trotzdem irgendwie Interesse da ist, vielleicht mit uns zusammenzuarbeiten, dann vielleicht uns einfach mal im Anschluss vielleicht kontaktieren. Dann findet man da vielleicht auch Wege, wie wir trotzdem unterstützen können.
1: Ja, ich fand das schon total cool. Ich bin auf euren Instagram-Account tatsächlich aufmerksam geworden, weil ihr hattet so eine Reihe, wo ihr vorgestellt habt, wie man, jetzt komme ich wieder nicht auf diesen Begriff, bei KI sozusagen dem Prompt, heißt das Prompt?
2: Genau, Prompt, genau.
1: Genau, wie man den formulieren muss, um verschiedene Sachen zu erhalten sozusagen. Also das war irgendwie so eine Reihe, die fand ich sehr faszinierend.
2: Genau, KI ist natürlich auch ein super großes Thema und ein neues Thema, was auch immer wichtiger wird. Deswegen fokussieren wir uns da neben der klassischen Gründungsberatung und Gründungsunterstützung auch auf das Thema KI, strahlen da auch sehr viel in die Hochschule hinein. Also wie können Studierende das KI anwenden in ihrem Studium und möglichst gut damit zu lernen, aber auch wie können es Mitarbeitende anwenden oder natürlich dann im Unternehmen selbst, wie kann man da KI sinnstiftend anwenden oder sogar Startups entwickeln, die mit KI tatsächlich direkt arbeiten oder das Produkt vielleicht dann auch KI beinhaltet.
1: Super spannend klingt das, aber natürlich irgendwie auch sehr theoretisch. Ihr habt jetzt einen Demo-Day. geplant. Was ist das?
2: Genau, unser Demo Day findet am 17.06. statt. Beim Demo Day geht es darum, dass gerade die Teams oder die Unternehmens, also die potenziellen Unternehmen oder Startups, die wir ja unterstützen, ihre Ideen präsentieren können von einem großen Publikum hier bei uns an der Hochschule im HiCLab. Da haben wir jetzt dann ja circa 10 Teams, die ihre Ideen vorstellen, quasi wirklich die Ergebnisse, die auf Basis unserer Unterstützung zustande gekommen sind. Das sind ja 5 Minuten Präsentationen, die man sich anhören kann. Für alle Zuschauenden sind natürlich auch alle eingeladen, dort dabei zu sein. Die können sogar dann auch abstimmen und dann tatsächlich geht es nämlich darum, auch am Ende einen Publikumspreis zu gewinnen. Und wie gesagt, da kann jeder Zuschauer, der Interesse hat, vorbeikommen und dafür abstimmen.
1: Wow, okay, der Demo Day am 17. Juni ab 16 Uhr, soweit ich weiß.
2: Genau, richtig.
1: Und ich habe gehört, danach gibt es auch noch eine Afterparty.
2: Genau, das ist dieses Mal neu und das freut uns sehr, dass wir da quasi im Anschluss eine Afterparty, ein Afterwork tatsächlich haben können. Mhm. Da ist natürlich auch jeder eingeladen, der irgendwie Interesse an Vernetzung hat, vielleicht auch mit den ein oder anderen Startups in Kontakt kommen möchte oder einfach nach der Arbeit sich schön an einem schönen Sommertag Musik hören möchte, sich vernetzen möchte. Unser Studierendenclub Karzer sorgt dann auch für die Getränke und noch für Essen und wir konnten, sind wir auch sehr glücklich, den Patrick Bosch als DJ gewinnen, so dass das eigentlich eine schöne Sommerparty bzw. Afterwork am Ende dann noch gibt.
1: Wie cool. Wenn man sich jetzt über HiCLab informieren möchte, wo tut man das am besten?
2: Am besten auf unserer Internetseite hike-startup.de/events. Mhm. Da findet man beispielsweise auch die Anmeldedaten, um sich dann für das Afterwork anzumelden. Cool. Es wäre super, wenn sich die Leute dann tatsächlich auch anmelden. Das hilft uns so ein bisschen bei der Planung, gerade beispielsweise was Catering etc. betrifft. Mhm. Und ansonsten kann man uns natürlich auch auf Social Media wie Instagram oder LinkedIn folgen.
1: Cool. Und dann kann man an dem Tag eben diese Pitches, diese kleinen Vorstellungen, 5-minütig von Startups, die ihr unterstützt habt, angucken. Spannende Sache. Cool, im HiCLab auf dem Campus der Hochschule Nordhausen.
2: Genau, am unteren Campus, wenn man von der Hallischen Straße reinfährt, am besten auf dem Parkplatz parken und dann ist unser HiCLab eigentlich schon fast in Sichtweite.
1: Cool.
2: Und dann einfach vorbeikommen und einen schönen Abend haben.
1: Sehr schön, das machen wir, liebe Hörer und Hörerinnen. Wir sehen uns dort am 17. Juni und wir wünschen bis dahin einen schönen Tag. Tschüss.
2: Vielen Dank.
3: Hallo.

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2: Am Mikrofon begrüßt Sie Peter Jentsch und das sind unsere Schlagzeilen. Rolandsfest, Beachvolleyball Cup erfolgreich abgeschlossen. Auszeichnung, Erika Schirmer bekommt den Thüringer Verdienstorden. Traditionsbrennerei, Pflanzenmarkt und kulinarische Spezialitäten und Umfrage, Handyverbot an Grundschulen wird weitgehend eingehalten. Das Wetter, heute ist es wolkig und regnerisch bei 19 Grad. Der 17. Stadtwerke Beachvolleyball Cup in Nordhausen ist erfolgreich zu Ende gegangen. Vom Freitag bis Sonntag sorgten spannende und faire Spiele auf der Beachanlage für beste Stimmung beim Rolandsfest. Organisiert wurde das Turnier erneut von den Stadtwerken Nordhausen und dem Südharzer Volleyballclub. Zahlreiche Mannschaften und Besucher nutzten das Wochenende, um hochklassigen Beachvolleyball zu erleben. Die Veranstalter ziehen eine positive Bilanz und danken allen Helfern, Unterstützern und Teams. Bereits jetzt laufen die Vorbereitungen für das kommende Jahr, wenn Nordhausen neben dem Rolandsfest auch den Thüringentag und das 1100-jährige Stadtjubiläum feiert. Morgen werden im Erfurter Kaisersaal 6 Bürgerinnen und Bürger von Ministerpräsident Mario Vogt mit dem Thüringer Verdienstorden ausgezeichnet. Unter ihnen ist die Nordhäuserin Erika Schirmer. Sie wurde als Schöpferin des Liedes »Kleine weiße Friedenstaube« bekannt. Als Kindergärtnerin und Pädagogin verstand sie Bildung immer auch als Vermittlung humanitärer Werte und als Grundlage für ein friedliches Miteinander. In der Laudatio heißt es, Erika Schirmer hat sich in vorbildlicher Weise und über Jahrzehnte hinweg für ein friedliches Zusammenleben in Thüringen und der Welt stark gemacht. Für ihr gesellschaftliches und künstlerisches Lebenswerk wird ihr nun der Verdienstorden des Freistaates Thüringen verliehen. Der Pflanzenmarkt in Nordhausen lädt am 27. und 28. Juni in den historischen Innenhof der echten Nordhäuser Traditionsbrennerei ein. Jeweils von 10 bis 17 Uhr präsentieren Aussteller aus Deutschland und dem Ausland Pflanzen, Gartenzubehör und kulinarische Spezialitäten. Mit dabei sind unter anderem das Europa-Rosarium Sangerhausen, die Gärtnerei Sauer aus Elrich und Anbieter aus den Niederlanden. Fachvorträge zur Rosenpflege und dem Umgang mit Gartenschnecken ergänzen das Programm. Der Eintritt kostet 3 Euro und beinhaltet auch die Teilnahme an den Vorträgen. Das Handyverbot wird an Thüringer Grundschulen fast durchgehend angenommen. Das hat eine Umfrage des Bildungsministeriums ergeben. Demnach haben 97% der Grundschulen angegeben, dass das Verbot überwiegend akzeptiert wird. Nur 3% sprechen von deutlichen Widerständen, etwas mehr als 1% von wiederholten Regelverstößen. Auch die Landeselternvertretung begrüßt das Handyverbot. Der Kontakt zu den Kindern lasse sich immer auch über die Schulen herstellen, hieß es. Das Handyverbot wurde im vergangenen August an Thüringer Grundschulen eingeführt. Und nun das Wetter für Nordhausen und den Südharz. Die neue Woche startet mit vielen Wolken am Himmel. Im Tagesverlauf sind auch einzelne Schauer möglich. Zum Abend lockert die Bewölkung dann zunehmend auf und es zeigt sich wieder häufiger die Sonne. Die Temperaturen erreichen 16 bis 19 Grad, im Harz sind es 13 bis 16 Grad. Dazu weht ein mäßiger, zeitweise böiger Wind aus West. In der Nacht zum Dienstag ist es gering bewölkt bis wolkig und überwiegend trocken. Die Temperaturen gehen dann auf 10 bis 6 Grad zurück. Der Wind weht schwach aus Südwest bis West.

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2: Hallo, ein herzliches Willkommen, liebe Hörer und Hörerinnen, hier bei Radio Enno. Mein Name ist Auguste Sandner und ich sitze mit zwei Silberstimmen im Studio. Hallo Erika.
3: Hallo.
2: Hallo Bärbele.
4: Auch hallo.
2: Wir sind wieder zusammengekommen, um ein etwas größeres Projekt weiterzuführen. Liebe Erika, danke dafür, dass du das mitgebracht hast. Wir sind immer noch bei dem kleinen Büchlein. Vielleicht magst du den Titel nochmal nennen. Es geht um Spitznamen für die Orte hier im Landkreis.
3: Genau. Spitznamen aus dem Landkreis Nordhausen. Erfrischendes aus der Region.
2: Weißt du, wer das geschrieben hat?
3: Ja, das hat eine Ute Reinhardt geschrieben.
2: Ute Reinhardt, genau. Und wir haben dazu schon eine erste Folge aufgenommen, wir drei. Jetzt sitzen wir wieder zusammen, denn in diesem Büchlein sind 77 Ortschaften und alle haben irgendwie einen Spitznamen. Schön, dass ihr wieder mit mir hier sitzt. Und Erika hat dazu ein kleines, sieht eigentlich aus wie ein Memory, ist es aber nicht. Es sind lauter kleine Lose mit Buchstaben, damit wir das Buch nicht von A bis Z durchgehen, sondern es ein wenig interaktiv gestalten. Und Bärbele, du durftest heute den ersten Buchstaben ziehen. Über welchen Ort und welchen Spitznamen sprechen wir als erstes, Bärbele?
4: Ja, hallo. Ich habe Utleben gezogen, also das U. Hast du auch über Utleben was?
3: Ja, natürlich. Das weiß ich sogar noch aus meiner Jugendzeit, weil die Utleben war nicht weit weg von Nordhausen. Und da kannte man hier und da jemanden. Und man wusste, dass die Salatdrachen genannt wurden. Die Utleber Salatdrachen, das ist der Spitzname.
4: Und zwar, nicht Drachen?
3: Nein, nicht Drachen, sondern Drachen. Die Utleberbewohner bauten viel Salat an. Lauthals verkauften sie diese auf den Markt der umliegenden Orte, vor allem in Nordhausen. Das brachte ihnen im Laufe der Zeit diesen unfeinen Namen ein, der sich bis in die heutige Zeit erhalten hat.
2: Salatrachen? Mhm. Aber ich finde trotzdem, nur weil die Salat verkauft haben, wie kommt man denn auf Rachen? Also ja, weil das ist ja sowas wie... Also,
3: ja, das nicht. Hängt sich ja damit zusammen, weil der Lauthals angepriesen wurde.
4: Ah, sie standen dann auf dem Markt,
3: genau, auf dem Markt
2: und man konnte dir bis in den Rachen gucken.
4: Markutschrei-mäßig dann den besten Salat bekommt man aus Utleben.
2: Genau. Ja. Rapunzel, Chicorée, nee, was für Salatsorten kennt ihr denn? Also Rapunzel kenne ich, oder?
3: Rucola.
2: Feldsalat. Kopfsalat, Eisbergsalat.
3: Ja. Also da gibt es schon jede Menge im Moment im Angebot.
2: Ja?
3: Ja.
4: Also waren die Utleber besonders gesund?
3: Das weiß ich leider nicht, aber ich weiß, dass sie immer den Salat angepriesen haben. Also
4: na gut, dann hoffe ich, es gibt heute noch Salat in Utleben.
3: Ja, doch, das denke ich schon.
2: Also davon gehe ich auch aus, dass irgendjemand Salat. Ist Salat eigentlich schwierig anzubauen? Also muss man da irgendwie auf besondere Sachen achten? Nee. Ich höre ja immer nur von diesen Schnecken, die dann den ganzen Salat auffressen.
3: Das ist natürlich ein größeres Problem. Das stimmt, das machen die auch. Aber ich denke mal, es gibt viele Dinge, die Gärtner dann schon erfunden haben, um dass die Schnecken nicht ihren Salat fressen. Und dann ist er ja auch oft im Gewächshaus Salat.
2: Ach so, okay. Mhm.
4: Und du meinst, da kommen die Schnecken nicht rein?
3: Doch, aber die Tür ist nicht so verschlossen.
4: Nicht so häufig.
3: Genau.
4: Ja, okay.
2: Ich stelle mir gerade so eine richtig schöne Nacktschnecke vor, die so versucht, an dem Türgriff, wisst ihr, so zu ziehen, um dann da reinzukommen zum leckeren Salat. Ich kann mich aber noch, Salat und apropos Schnecken, ich bin bei Freunden gewesen im Garten und war ganz verwundert, weil da waren Becher in den Boden gegraben und mit einer Flüssigkeit gefüllt. Ich glaube, es ist Bier oder irgendwie sowas.
3: Oh.
2: Und die haben die sozusagen, da wird die Schnecke angelockt und dann geht die rein und ertrinkt.
3: Oh ja, das jämmerlich.
4: Oder wird die lustig dann?
2: Nee. Das ist eine schöne Vorstellung. Ja, ja, auch wir können auch einfach sagen, die wird dann
4: die
2: witzig.
4: Die wird dann einfach lustig.
3: Genau,
4: die wird
3: das lustig. Würde ich auch
4: und dann verschwindet die wieder.
2: Löst sich in Luft auf.
4: Ja, wir wünschen jedenfalls allen Salatanbietern, allen Salatbauern, ob in Utleben oder anderswo, ganz viel Erfolg, weil Salat ist einfach eine wichtige Nahrungsquelle.
3: Genau.
2: Also ich finde auch, Salat ist super. Und liebe Hörer und Hörerinnen, diese Sendestunde wird nicht nur von Ortschaften und ihren Spitznamen gefüllt, sondern auch von ein bisschen Musik. Wir machen mal eine kleine Musikpause, sind gleich wieder da mit dem nächsten Ort, den ich finde, ich bin dann einfach dran. Ich
4: ziehe
2: den nächsten Ort.
4: Auf jeden Fall.
2: Bis gleich.

0: Auguste, ich glaube, du bist mal die Glücksgöttin und ziehst den nächsten Ort.
1: Okay, ich ziehe den nächsten Ort und Erika blättert schon panisch. Eigentlich, also ich mache das auch wirklich, liebe Hörer und Hörerinnen, ganz spontan. Hier ist nichts vorher abgesprochen. Liebe Erika, du darfst bei A anfangen. Ich bin in Appenrode. Und ich glaube, aus Appenrode kenne ich jemanden. Ich glaube, der Ingmar Flor.
2: Genau, dem bin ich erst letztens begegnet bei einer Wanderung.
1: Siehste, Ingmar Flor war zweimal jetzt hier schon im Studio wegen seiner Ehrenamtstätigkeit. Der war doch Engagementbotschafter 2025 und hat jetzt wieder mit der Ehrenamtsstiftung hier gesessen und sie haben darüber berichtet, er hat irgendwie einen Vereinsstammtisch ins Leben gerufen und so weiter. Und ich glaube, Appenrode, haben die nicht auch so alte Lautsprecher, wo sie noch irgendwie drüber
2: senden? Dorffunk möglicherweise.
1: Genau.
2: Und ich muss sagen, ich war gerade letztens in Appenrode und da hat mich der Rundweg zur Keller, das ist so ein Gipskastquelle, hat mich so beeindruckt, der Weg, weil der so gepflegt war und auch die Kirche in dem Ort. Also wir waren wirklich fasziniert und wir kommen viel rum. Appenrode. Ich würde euch jetzt auch mal erzählen.
1: Das wäre lustig,
2: warum?
1: Oder, Bärbele, wenn der Spitzname jetzt was mit so einer Sauberkeit zu tun hätte, oder, in Appenrode?
0: Ja, ich bin gespannt.
1: Oder hast du eine Ahnung, wie die Appenröder genannt werden, Bärbele?
0: Nein, ich habe keine Ahnung und mal sehen, ob es irgendwie hinführt in eine Ecke, die uns gefällt.
2: Ich muss euch da ein bisschen enttäuschen, aber auch erfreuen, weil wahrscheinlich sind die Appenröder recht gesprächig. Die haben nämlich den Spitznamen Garkatte.
1: Garkatte. Ach, von Gackern,
2: von
1: oder?
2: Von Gackern,
1: was?
2: Ja. Und ich würde es euch mal.
1: Garkatte.
0: Garkatte.
2: Garkatte. Also Gackern.
0: Gackern.
2: So ist es, würden wir jetzt sagen, ne?
1: Naja.
2: Waren die Appenröder geschwätzig und gackerten wie die Gänse? Das könnte so die ersten Gedanken beim Lesen dieses Namens sein. Dem ist aber nicht so. Jetzt wird's aufgeklärt. Die Entstehung des Spitznamens Gagaland für den Ort geht auf die frühere umfangreiche Gänsezucht in Appenrode zurück. Aus den Appenrödern wurden so die Gagatte oder Guckelhähner.
0: Oh, lecker.
2: Ja.
0: Gänse.
1: Da denkst du sofort an Essen.
0: Aber unbedingt.
1: Ist das lustig, okay.
0: Vielleicht gar nicht nett, ne? Aber Martini oder so fällt mir dann ein.
2: Oder Weihnachten,
0: und,
2: Mai.
0: Weihnachten,
2: zum Beispiel.
0: Ja.
2: Die man ja gerettet hat.
0: Na, die werden ja nicht alle nur die Gänse gezüchtet haben, um einfach nur Gänse zu haben. Die haben sicherlich die auch verspeist.
2: Auf jeden Fall.
0: Aber Gänse machen richtig Krach.
1: Ja.
0: Richtig, ja. Also das glaube ich, dass der Spitzname dann gerechtfertigt war. Und es sind nicht die Appenröder gemeint, sondern die Gänse.
2: Genau.
0: Ja, lustig.
1: Stimmt, aber da hast du ja wieder sozusagen ein bisschen abgeschwächt, dass das ja wie so ein, man könnte ja Gackerte auch ja ein bisschen schimpfend verstehen. Aber wenn man damit einfach nur die Gänse da meint, ist doch schön. Appenrode und Gänse. Okay, Gackerte. Wird das aber noch benutzt, Erika? Sagte dir das was?
2: Weil also du, ich habe ja ihn vorher noch nicht gehört, diesen Spitznamen, aber ich war auch recht überrascht. Und wie gesagt.
0: Sind dir denn heute noch Gänse begegnet?
2: Nein.
0: Nein.
2: Da
0: muss
2: ich passen.
0: Na gut.
2: Ich habe keine gesehen.
0: Naja.
2: Aber egal.
0: Aber egal, der Spitzname ist sehr hübsch. Und in Appenröder geht es auch ohne ihre Gänsezucht wahrscheinlich sehr gut.
2: Das denke ich auch.
1: Sehr gut. Okay, dann Erika, wärst du jetzt die Nächste im Reigen sozusagen, die einen Namen zieht. Denn, liebe Hörer und Hörerinnen, wir beschäftigen uns heute mit den Spitznamen für die Ortschaften im Landkreis Nordhausen. Es ist schon die zweite Sendung, also vielleicht müssen Sie in unserer Mediathek kurz gucken, ob Sie Sendung 1 noch nachhören, damit Sie den Anschluss nicht verpassen oder vielleicht Ihr Wohnort dabei war. Und Erika, was hast du gezogen?
2: Ich habe jetzt Hain. Und zwar mit I und nicht mit Y.
1: Und das ist ein Ort?
2: Das ist ein Ort.
1: Und wo liegt der? Nord, Süd, Ost, West?
2: Sundhausen. Also okay. Sundhäuser Berge und dann kommt man nach Hain.
1: Hain.
2: Mhm. Und die haben den Spitznamen Kuppsäcke. Keine Ahnung warum, aber vielleicht lösen wir es jetzt auf. Hatten die ersten Bewohner von Hain etwa Angst vorm Wasser? Alle siedelten sich auf der Kuppe des Berges an. ein Grund für die Nachbardörfer, die Heiner zu Kuppsäcken zu machen. Da sie wahrscheinlich besonders gern Birnen gegessen und viel von diesem Obst verwertet haben, bekamen sie noch einen weiteren Namen, die Birnbrater. Welcher Dite zuerst da war, das war nicht herauszubekommen. Also, Hein hat den Spitznamen, oder die Heiner haben den Spitznamen Kuppsäcke oder Birnbrater.
0: Okay. Aber eigentlich doch sehr, sehr weiterdenkend. Ja, vielleicht hatten die ja einen kleinen Fluss in Hein und der traut schon mal über die Ufer und dann haben sie sich einfach ein bisschen in höhere Gebiete verzogen. Das ist doch irgendwie gut.
2: Alles möglich, genau.
0: Und bei Birnbrater denke ich an Spannenlange Hanse und nur der dicke Dirn.
2: Genau.
0: Ja, vielleicht wäre das die nächste Musik. Das war doch ein schönes Kinderlied. Erinnern Sie sich vielleicht daran noch?

0: da sind wir wieder hier bei Radio Enno und mit den Silberstimmen Bärbele und Erika und meiner Wenigkeit Auguste. Wir sind immer noch bei den Spitznamen im Landkreis Nordhausen zusammengesammelt und recherchiert von Ute Reinhardt. Erika, du hast uns das Büchlein mitgebracht, hast uns das eingebrockt, dass wir hier 77 Ortschaften durchgehen müssen. Wir hatten heute unter anderem schon Utleben, Appenrode und Hain, die alle sehr wunderschöne Spitznamen haben. Aber Erika, du hast schon den nächsten Namen in der Hand. Über wen erfahren wir jetzt etwas? Bärbele meine ich.
1: Ja, also ich habe das M gezogen und Mörbach.
2: Oh ja.
0: Mörbach. Weißt du, was mir als erstes? Das ist Möhren.
2: Möhren. Würde man denken. Aber ich bin von dem Spitznamen eigentlich ein bisschen, erschrocken, weil die heißen Hundestecher oder Hundeschlechter.
1: Oh nein.
2: Oh je, also das habe ich noch niemals gehört. Und die Mörbacher mögen es mir verzeihen, aber es hat sicher auch einen Grund, warum man diesen Spitznamen mal vergeben hat.
1: Üble Nachrede, würde ich behaupten.
2: Würde ich auch sagen.
0: Okay, sag mal.
2: Also, historische Schriften belegen, dass diese Form der Ernährung nicht nur in asiatischen Ländern verbreitet war. Warum ausgerechnet die Mörbacher solch eine Bezeichnung abbekommen haben, ist einfach nicht nachweisbar. Möglich ist, dass ein Mann aus dem Nachbarort, dem der Hund entlarven war, in seiner Wut solche Äußerungen von sich gegeben hat.
0: Ja, Klatsch und üble Nachrede. Ja. Genau, das muss also es gewesen sein.
1: Mörbacher, das tut mir ja wirklich leid und ich glaube, daran ist gar nichts. Also das ist ja wirklich unerhört, dass ich hier so einen Buchstaben ziehe. Ja, also Entschuldigung und es wird nur eine Fake News sein.
0: Aber das ist ja wirklich, das ist immer so mit diesen Gerüchten und diesen Sagen, Geschichten, die man sich halt so weiter erzählt. Und ich meine, in den kleinen Ortschaften ist das ja auch so, hast es einmal da...
2: Dann hast du es dein Leben lang.
0: Richtig.
1: So. Also, aber geh mir doch schnell weiter, Auguste. Ziehst du schnell einen anderen Buchstaben, damit wir die Mörbacher nicht weiter in Verlegenheit bringen.
0: Wo liegt denn Mörbach eigentlich?
2: Ja. Oje.
0: Das wissen wir gar nicht.
2: Nee, so richtig
0: Bärbele,
2: nicht.
0: Du warst noch nie in Mörbach.
1: Nein, jetzt traue ich mich auch nicht mehr hin. Also weil ich Angst habe, dass mich die Mörbacher dann verkloppen.
0: Nein, wir und vor allen Dingen, wir denken uns sowas ja nicht aus, sondern wir lesen ja nur aus einem Buch vor. Entschuldigung, das ist ja, also ein wenig der Verantwortung gebe ich hier schon ab. Es tut mir leid. Und ich ziehe jetzt einfach ganz schnell den nächsten Ort. Ich habe Trebra. Kennst du Trebra, Bärbele?
1: Ja, vielleicht.
0: Okay.
1: Aber nicht mehr so bewusst. Ich komme nicht so oft rum.
0: Also ich finde im Laufe dieser Sendungen, ganz ehrlich, es sind Ortschaften, ich habe die noch nie gehört. Ich komme ja jetzt nicht mit dem Auto irgendwie viel rum, also dass ich irgendwie durchfahren könnte oder so. Aber Trebra, Erika, bist du da schon mal lang gewandert?
2: Ich war wirklich schon in Trebra.
1: Erika kennt das.
2: Aber jetzt habt ihr mich auf den kalten Fuß erwischt. Ich weiß jetzt auch gerade nicht. Also es ist auch so um die Ecke Sondershausen.
0: Okay.
2: Also im
0: Richtung Kyffhäuser.
2: Ja, Richtung Kyffhäuser, genau. So, ihr Lieben, jetzt will ich euch mal sagen, dass die Trebra Holzköppe heißen.
0: Sehr liebevoll wieder, okay.
2: Ja. Warum in Treva, was man in Anführungsstriche setzt, die Holzköpfe wohnen, keine Ahnung, es weiß angeblich niemand. Also, ihr Trebra seid wahrscheinlich keine Holzköpfe.
0: Aber trotzdem, wie kann sich denn ein Spitzname halten, ohne dass jemand weiß, woher der wirklich kommt? Das ist für mich tatsächlich ein bisschen unlogisch, weil warum benutzt man ihn denn dann, wenn gar keine Beziehung mehr dahinter ist, sozusagen Holzköpfe? Das ist einfach eine Beleidigung. Ja.
2: Aber ich denke mal, es gibt ja so Ortschroniken. Und die sind ja auch über Jahre auch geführt worden. Vielleicht ist es da überliefert.
1: Liebe Hörerinnen und Hörer, das wäre ja nun mal nett, wenn uns ein Holzkopf oder kein Holzkopf aus Trebra mal kurz schreiben würde, warum dieser Spitzname mal bestand. Denn er besteht mit Sicherheit nicht mehr.
0: Was verbindet ihr denn mit Holzkopf?
1: Also
0: Sturheit. Ja. Es ist ein Sturkopf, sozusagen. Holzkopf.
2: Sturer Kopf, weil er unbeweglich ist. Also
1: Naja, ja, davon gibt es so viele. Die wohnen bestimmt
2: nicht in Trierka. Die gibt es nicht nur dort.
1: Das ist okay. Sind überall jetzt gleichmäßig verteilt, glaube ich.
0: Du kannst die Ausbreitung von Holzköppen nicht aufhalten. Okay, sehr schön. Liebe Hörer und Hörerinnen, Erika blättert schon wild im Buch. Sie sind in der Sendung der Silberstimmen gelandet. Es ist schon ein Teil 2 geworden, weil wir so viele Ortschaften haben. Und wir beschäftigen uns mit den Spitznamen der Ortschaften im Landkreis. Und Erika hat den nächsten in der Hand. Ich hoffe, da gibt es ein paar mehr Infos, weil dieses Ganze, sie heißen so, aber wir wissen nicht warum, das nervt mich.
2: Ja, bisschen. Das ist sogar eine ziemlich längere Geschichte, sehe ich gerade. Mhm. Und zwar habe ich Bleicherode gezogen.
0: Oh, das ist ja auch recht groß, ne?
2: Ja, das ist groß. Das da gibt es auch noch Ost. Ja, die haben den Spitznamen Schneckenhengster. Und der ist mir auch noch bekannt.
0: Entschuldigung, aber
1: jetzt ja, da gibt es auch ein Landschulheim, das genau, heißt jetzt noch das, ja, Schneckenhengst. Und in das fahren die Schüler ja wirklich sehr, sehr gern.
2: Stimmt. Hm,
0: Gott genau. sei Dank, also mein Spitzname, der tatsächlich eine Geschichte hat. Da freue ich mich jetzt drauf,
1: aber Erika. Schneckenhengst ist auch lustig, der Name.
2: Ja, weil Schnecke so klein und groß, so, Hengst so groß vielleicht. Keine Ahnung, wir lassen uns mal überraschen, warum die Bleicheröder Schneckenhengste heißen. Hunger macht erfinderisch, so auch die Bleicheröder Bürger. Während der Hungersnot in der Zeit des Dreißigjährigen Krieges kamen sie auf die Idee, Weinbergschnecken zu sammeln und in Leipzig zu verkaufen. Im Winter klappte das auch gut, da die Schnecken sich eingekapselt hatten. Ein besonders gieriger Bürger machte sich zusätzlich im Frühjahr auf den Weg nach Leipzig, um seine gesammelten Tierchen zu verkaufen. Weit kam er nicht, denn die Schnecken krochen, erwärmt durch die Sonne, aus ihren Gehäusen. Damit war die Ladung verdorben. Unverrichteter Dinge kam er wieder zu Hause an. Die Geschichte sprach sich schnell herum. Und wie üblich, wer den Schaden hat, braucht für den Spott nicht sorgen. Die Bleicheröder hatten damit ihren Spitznamen weg. Das ist echt lustig.
0: Ja.
2: Und traurig einerseits auch, ne?
0: Ja, es ist sehr schade. Mhm. Aber ich habe schon wieder so viele Bilder im Kopf von Schneckenladungen. Und es ist schön, wir haben heute thematisch, halten wir uns an der Schnecke fest. Wir hatten es bei den Salatrachen, nämlich den Utlebenon, hatten wir es nämlich auch schon mit den Schnecken. Aber ganz kurze Frage. Die haben die Weinbergschnecken verkauft?
1: Naja, wofür werden ja heute noch Essen gegessen? Ja, also Schnecken sind ja, eine Delikatesse. Also
0: ja, in Frankreich, aber doch nicht in
1: Deutschland. Ja, auch inzwischen auch in Deutschland.
2: Möglicherweise könnte ich mir das auch vorstellen, dass das so
1: doch,
2: gewesen
1: also,
2: ist.
1: Ich glaube, Schnecken kann man essen.
0: Habt ihr schon mal Schnecken gegessen?
2: Nein. Ich mag sowas nicht.
1: Und ich möchte auch gruselig. Keine Schnecke essen. Aber
0: was ist denn so das, was das Bemerkenswerteste, also woran ihr euch am meisten noch erinnert, irgendwas, was ihr gegessen habt? So, also ich habe ja Tintenfischärmchen hier mit so Noppen, das habe ich gegessen.
1: Das finde ich ja auch ganz gruselig, ja, wer Tintenfische isst.
0: Ja, das also ist
1: wirklich,
0: gruselig.
1: Ja.
0: Aber habt ihr, was ist so das Gruseligste, was ihr gegessen habt? Pferdefleisch, irgendwelche Ochsenaugen, Schafsaugen?
2: Also ich... Hirn? Ist eigentlich nur das, was ich mag und deswegen kann ich da jetzt nicht mitreden.
0: Nein,
2: aber
0: keine Experimente mit...
2: Ich habe ja auch mal was gegessen, was ich heute vielleicht nicht mehr mag, aus irgendeinem Grund.
0: Ja.
1: Nein, ich kann mich jetzt auch nicht wirklich daran erinnern, dass ich irgend sowas gegessen habe, was mir noch sehr im Magen liegt, weil ich es irgendwie moralisch nicht verkraften kann.
0: Ich finde ja schon alleine, wenn
1: aber bei Oktopus habe ich schon, also inzwischen Gewissensbisse, weil mir Berichte im Fernsehen oder auch das Buch über den Oktopus wirklich sehr, sehr nahe gegangen sind, was das für intelligente Tiere sind und wie schade es ist, dass wir irgendwie alles gleich essen müssen.
0: Ja, ja, 3 Herzen und 9 Hirne, ne?
1: Also ja, ich meine, Wahnsinn, die sind wirklich sehr intelligent.
0: Also
1: und
0: wenn
1: das
0: man
1: ist
0: an,
1: schade.
0: An der Menge an Gehirnen die Intelligenz ablesen
1: naja,
0: würde,
1: gut,
0: das
1: vielleicht nicht unbedingt alleine ein Kriterium, aber ist schon so, dass wir irgendwie alles so zermetzeln müssen und Tiere Ja, denen würde ich schon auch ein langes, glückliches Leben wünschen und nicht unbedingt so eine Tierhaltung, wo sie einem echt leid tun. Und das ist ja auch heute noch der Fall.
2: Und Bärbele, jetzt erinnere ich euch an unsere Wanderung, die wir gemacht haben. Da sind uns auch Schnecken begegnet.
1: Absolut.
2: Und das war eine Freude, die anzusehen. Einfach nur herrlich.
1: Wir hätten sie nicht verspeist.
2: Nein, auf keinen Fall.
1: Nein, wir haben sie fotografiert.
0: Ja, das stimmt. Liebe Hörer und Hörerinnen, wir unterbrechen ein bisschen für Musik und sind dann gleich wieder da, hier bei Bärbele, Erika und Auguste, den Silberstimmen von Radio Enno und der Sendung zu den Spitznamen unserer Region.

0: Hallo, liebe Hörerinnen und Hörer. Wir sind wieder hier bei der Beschreibung der Spitznamen der Dörfer rings um Nordhausen. Ich bin gespannt.
1: Ja, und ich habe ein K gezogen und Kemstedt steht darauf. Erika, du hast was über Kemstedt natürlich, sonst hätten wir ja dazu
2: kein Los.
0: Genau, es ist beschrieben und zwar der Spitzname heißt Lederkanonen.
2: Okay, Moment, haben wir dazu eine Assoziation, Bärbele?
1: Lederkanonen? Nee.
2: Ich weiß nicht, Leder. Eine Kanone ist ja eigentlich aus Metall.
1: Ja, und Lederkanonen.
2: Vielleicht haben die Textilien verarbeitet, oder? Leder, also Schuhe gemacht, oder was macht man noch aus Leder? Lederhosen?
1: Aber die Kanone, um die dann wegzuschießen?
0: Ja, habe ich auch so überlegt. Also, ihr braucht euch nicht weiter
1: Gut,
0: Gedanken
1: also
0: zu machen.
1: Gut, also wir scheitern.
0: Es heißt nämlich wirklich so, warum die Kemstedter so genannt werden, war einfach nicht herauszufinden. Mhm. Bei diesem ausgefallenen Namen Gedanken laut werden zu lassen, wie ihr das ja gerade gemacht habt, würde zu keinem guten Ende führen.
2: Ach wieso? Ich finde, also rumgeschossene Lederhosen, also
1: Lederkanonen.
2: Achtung, tieffliegende Lederhosen aus Kemstedt.
0: Genau.
1: Gut, lassen wir es dabei. Unsere Spekulationen werden jetzt irgendwie nicht...
2: Habt ihr was
1: so
2: zu Kemstedt? Wo liegt Kemstedt und wie stelle ich mir Kemstedt vor?
0: Ja, das ist in der Nähe von Bleicherode.
2: Und
0: ein Vorort von Bleicherode.
2: Ah ja, okay.
0: Ist ein kleines Dörfchen.
2: Führt da auch ein Wanderweg vorbei?
0: Naja, da hat man zum Beispiel Blick auf die Bleicheröder Kaliindustrie.
2: Mhm. Okay.
0: Das ist recht interessant. Also viel Industrie früher gewesen und heutzutage ja auch nicht mehr der Abbau.
2: Ah, okay. Kemstedt.
0: Ja.
2: Gut, dann bin ich wieder dran mit ziehen.
1: Ja, unbedingt.
2: Da, da, da, da, da. Ja, und jetzt kommen wir zum Hauptakteur unseres Seins. Das ist Nordhausen. Hat Nordhausen einen Spitznamen? Mir würde ja für Nordhausen die Knetscher. Was würde dir für Nordhausen einfallen?
1: Naja, die Doppelkörner.
2: Das ist auch schön, die Doppelkörner. Die echten. Nur mit...
0: Genau. Wie, mit

0: Bekannt.
1: Tabak.
0: Einmal.
1: Korn.
0: Und, genau,
1: Korn.
0: So, jetzt seid ihr auf dem richtigen Weg.
1: Die Körner, nee,
0: und
1: aber
0: zwar,
1: Korn?
0: Nein, nein, nein. Die Nordhäuser werden Brand wie ein Pisser. Brand wie ein Pisser.
1: Oh,
0: oder Primköpper. Und das ist auch naheliegend.
1: Prim, ja, ja, Prim, das stimmt.
0: Kautabak. So, Kautabak, genau. Die Branntwein- und die Kautabakherstellung begründeten den Ruf Nordhausens weit über die territorialen Grenzen hinaus. Diesen beiden traditionellen Gewerken verdanken die Nordhäuser ihren Ruf als Schnapspisser oder Primköpper. Insider berichten, dass der Nordhäuser auch Spitzbrötchen gerufen wird. Sie sind aber weder spitzbübig noch spitzfindig. Das kann nicht der Grund sein. Allerdings werden heute noch in Nordhäuser Familien eine Art Sauerteigbrötchen von besonderer Form gebacken. Diese Spitzbrötchen wurden vor Jahren sehr häufig hergestellt und führten sicher zu dem weiteren Titel für die Städter. Alte Nordhäuser behaupten, dass Suppenbürger viel bekannter sei. Die Bewohner Nordhausens hätten stets und ständig Hunger gehabt. Wie war der zu stillen? Mit Suppen. Suppen und nochmals Suppen.
1: Aber Erik, Suppen hatten wir schon mal. Entschuldigung.
2: Erika, wir sind doch alte Nordhäuser.
0: Ja.
2: Sind wir
0: hat noch keiner.
2: Suppenhühner oder sind
0: Suppenbürger?
2: Wir
0: Suppenbürger? Hat mich noch keiner genannt.
2: Nein. Oder auch, wir sind auch nicht Branntweinpisser.
0: Nein. Primköpfe vielleicht?
2: Primköpfe sind wir auch nicht.
0: Nein.
1: Aber Primköpfe habe ich schon gehört.
0: Ehrlich?
2: Ja, also wer dann auch im Tabakspeicher sich die Ausstellung
0: genau.
2: angeschaut
0: genau.
2: hat, wird auch wissen, warum. Leider ist diese Herstellung ja eingeschlafen. Das heißt, ich fand primende Männer schon
0: nicht
2: irgendwie
0: so.
2: Nicht so prickelnd.
1: Ich habe gehört, dass sie auch in den Mundwinkeln
2: ja,
1: dann
2: genau,
1: immer
2: das war immer da, ja, das war nicht so toll. Aber die Branntweinpisser, das verstehe ich trotzdem nicht. Also ich finde irgendwie den Namen auch nicht so.
0: Ich könnte es mir vielleicht so erklären, wenn man viel trinkt, muss man dann auch viel pissen.
2: Ja.
0: Und wenn man viel Branntwein trinkt, ist man dann ein Branntweinpisser.
2: Mhm. Ja, wahrscheinlich hat das besonders gerochen oder so ähnlich. Ja, wir kommen jetzt in eine Gegend, in die wir gar nicht weiter, die wir nicht weiter besprechen wollen. Aber Nordhausen ist schon weit, weit über die Grenzen hinaus durch den Doppelkorn bekannt. Und das hält sich zum Glück auch noch mit vielen leckeren anderen Angeboten.
1: Ich wollte gerade sagen,
0: Und ich muss noch was zu den Primköppen erzählen. Das ist ja eigentlich dadurch entstanden, dass man in den Fabriken praktisch nicht mehr rauchen durfte, wegen der Brandgefahr.
1: Richtig.
0: Und deswegen hat man eine Alternative erfunden und hat diese Primchen erfunden und hergestellt und die hat man dann gekaut oder geknautscht.
1: Ich wollte gerade sagen, die hat dann man eher so einfach in der Backe so ein bisschen gepresst.
0: Ja.
1: Ne? Und, dann, und die Soße, das war dann immer das Geheimrezept deswegen. Es gab ja verschiedene sozusagen
2: Geschmackssorten.
1: Und was da alles in diese Soße gekippt wurde, das kann man sich mal von einem Experten oder einer Expertin erzählen lassen. Ja, das ist sehr geschmackvoll auf jeden Fall.
2: Gut, dass diese Zeiten vorbei sind. War bestimmt nicht nur gesundes Zeug da drin.
1: Naja, aber es ist tatsächlich mit dem Tabak, beziehungsweise ist es gesünder, als es zu inhalieren. Ne?
0: Mhm.
1: Also das Schlucken, der Darm, der macht ja dann seine Aufgabe. Aber wenn du es rauchst in die Lunge, das ist auf jeden Fall die schädlichere Variante. Aber Bärbel, nein, wir wollen hier ja nicht Werbung für Kautabak machen oder
2: nein.
1: so. Wir machen Werbung für Radio Enno mit den Silberstimmen. Liebe Hörer und Hörerinnen, wenn Sie Lust haben, Teil der Silberstimmen zu sein, dann melden Sie sich gerne. Kommen Sie vorbei, rufen Sie an, schreiben Sie eine E-Mail oder was auch immer und geben vielleicht auch hier ihren Teil dazu bei, dass wir noch schlauer werden, was den Umkreis und den Landkreis Nordhausen angeht oder ein ganz neues Thema auch finden. Na, wir sind ja immer auf der Suche nach Themen. Wir machen jetzt eine kleine Musikpause und dann ziehen wir noch mal ein, zwei Orte, oder?
0: Ja, gerne.
2: Ja,

0: Hallo, liebe Hörerinnen und Hörer, hier sind die Silberstimmen mit unserer Chefredakteurin Auguste wieder. Und wir wollen über die Spitznamen der Orte hier im Landkreis Nordhausen wieder berichten. Erika hat das L gezogen. Und Erika, ich bin sehr gespannt, welche Ortschaft du uns jetzt zu Gemüte führst.
1: Und ich hoffe, es gibt eine ordentliche Erklärung für den Spitznamen.
2: Also auf jeden Fall liebe ich diesen Ort, sage ich jetzt schon mal im Voraus.
1: Okay.
2: Und das hat auch einen bestimmten Grund. Also, es geht heute um Limlingerode.
0: Mhm. Ah.
2: Und
0: Sarah das, Kirsch.
2: Unter anderem. Kirsch könnte eine Verbindung
0: Na,
2: sein.
0: Du denkst ans Kaffee.
2: Genau.
0: Ach, ja.
2: Ja, liebe Hörerinnen und Hörer. Also, der Spitzname von Limlingerode: Hungersberger Spitzbuben. Jetzt bin ich gespannt, warum die das sind. Dieser recht unfreundliche Titel stammt aus der Zeit, in der die Bewohner ihren Lebensunterhalt mit Schmuggel verdienten. Erst mit der Errichtung des inländischen Zollvereins im Jahre 1832 wandten sich die Limlingeröder verstärkt anderen Tätigkeiten zu. Der Name blieb bis heute in die Der Name blieb bis in die heutige Zeit und erinnert an das ehemalige Gewerbe der Vorfahren. Und wie gesagt, Bärbel, du hast es schon angesprochen, ein wunderschönes Kaffeehaus dort in Limlingerode. Das kann man einfach wirklich weiterempfehlen.
0: Ja, und die Torte ist besonders lecker und besonders groß, aber ich muss gestehen, ich bin nach Limlingerode immer gefahren, als dort noch die Dichterstätte Sarah Kirsch aktiv war. Und es hat sich ja leider durch Limlingerode dann verlagert. Die sind leider dort nicht mehr. Aber diese Dichterstätte wurde so liebevoll aufgebaut von einer Gruppe, dass ich das sehr bewundernswert fand, was die da errichtet haben, diesem kleinen Häuschen, und wie schön. Und ich kann mich an ein Gartenfest in Sarah Kirschs Geburtshaus erinnern. Schade, dass Limlingerode dann diese Dichterstätte dann irgendwie für sich beansprucht hat, aber sie nicht mehr, so viel ich weiß, als Dichterstätte genutzt wird. Aber zum Glück ist die Gruppe noch sehr aktiv und
1: die weicht immer Veranstaltungen an. Also,
0: ja, genau, im Heringer Schloss,
1: genau,
0: oder auch in der Bibliothek.
1: Genau.
0: Aber es war einfach so besonders dort in Limlingerode, manchmal auch mit kleinen Ausstellungen, also von Bildern und so. Also so ein Austausch dort war etwas Besonderes. Und ein
1: Toll.
0: Besuch außer des Cafés von Limlingerode wirklich sehr, sehr wert.
1: Schön.
2: Ist auch ein schöner kleiner Ort. Und ich weiß, ich war vor 2 Jahren, glaube ich, mal dort. Da hatten sie auch so einen Markt mit selbst hergestellten Dingen, die man dort eben angeboten hat. Und das war auch sehr, sehr ansprechend, muss ich ehrlich sagen.
1: Cool. Limlingerode. Ich verstehe nicht ganz, warum es Hungersberger Spitzbuben heißt. Also woher kommt jetzt Hungersberg? Hungersberg ist ja kein Ort hier in der Nähe, oder doch?
0: Naja, es kann ja nur aus alten Zeiten, wo wirklich Hunger überall herrschte. Und vielleicht waren die Burschen dort besonders hungrig.
1: Ja, und die Erklärung startet ja mit, es ist kein netter Spitzname.
2: Nee.
1: Aber ich finde, Spitzbuben ist ja immer noch besser als, Hundeschlachter und sowas. Hundestecher.
2: Stimmt.
1: Also
2: genau.
1: Das hatten wir heute ja auch
2: schon.
1: Ne? Also so, Bärbele, du ziehst den letzten Ort.
0: Ja,
1: willst du vielleicht Erika?
0: Wir haben, und der wird Ihnen allen bekannt sein, jetzt das Vergnügen, etwas mehr über Elrich zu erfahren.
1: Elrich, ich habe gerade über Sie das Waldbad Elrich gesprochen und erzählt bekommen.
0: Ja.
1: Ist das schön? Wartet
0: ihr
1: schon mal?
0: Ich war
1: schon
2: da, ja doch, das ist... Ja, da kann man wirklich gut sich aufhalten.
1: Der Jakob, der Elfjährige, der mit mir die Sendung macht regelmäßig, der hat gesagt, sein Uropa hat da das Becken mit ausgehoben.
2: Oh, cool.
1: Ist cool, oder?
2: Ja,
1: wenn man da solche Geschichten hört.
2: Elrich.
1: Ich glaube, ich war mal für ein Fußballspiel in Elrich. Ich glaube, was anderes hatte ich da nie zu tun.
0: Also Elrich hatte ja jahrelang damit zu kämpfen, einfach abgesperrt zu sein. Ne?
1: Okay.
0: Weil ja dort die Grenze verlief. Und ich bin mit meinem Vater damals mit einem alten Opel P4 in diese Gegend gefahren. Da brauchte man einen Passierschein und da gab es dann eine Gärtnerei und von der haben wir dann Blumen bezogen. Und das war schon immer sehr aufregend, ob man von den Grenzern durchgelassen wird und ob die dann hinterher das Auto untersuchen oder ob ich als Kind mit darf oder nicht. Die Elricher taten mir immer leid. Mhm. Aber ich glaube, diese Zeiten sind zum Glück auch für die Elricher lange vorbei. Und jetzt ist dieser Ort für alle wirklich gut zu erkunden. Aber ich bin auf den Spitznamen schon sehr gespannt.
2: Genau. Ja, ich auch. Ja, übrigens, die Gärtnerei gibt es immer noch.
0: Ja, ich weiß, ich bin vorbeigefahren.
2: Das ist sehr, sehr schön dort, wenn man nicht... Ich bin vor kurzem auch erst dort gewesen, habe mal nach den Bäumen geguckt, die sie dort anbauen. Und das war auch sehr interessant. Mhm. Ja, die Elricher, ihr werdet es nicht glauben, nennen sich Betefania. Mhm. Und das ist eigentlich ein ziemlich bekannter Name. Und wie du schon sagst, das war immer Sperrgebiet. Mhm. Also musstest wirklich einen Passierschein haben, um dort reinzukommen. Und ich lese euch jetzt mal vor, warum die Elricher Betefania heißen. Stadtbrände, Hungersnöte und Unwetter suchten häufig die Stadt Elrich heim. Große Not herrschte. Es gab nichts zu essen. Die Elricher bekamen die Erlaubnis, sogar urkundlich bestätigt, betteln zu gehen. Die heute in Betefanien lebenden Bewohner sind glücklicherweise von solchen Katastrophen verschont geblieben.
1: Aha. Oh, das ist aber...
2: Also es hat einen Grund, warum die betteln mussten, weil sie sonst verhungert wären wahrscheinlich. Ne?
1: Aber das ist schon erstaunlich, dass das einen Ort so trifft, also so, ne, dass sich das da so häuft.
0: Ja, dass sich das so häuft, ja.
1: Das ist ja spannend. Okay, Betelfania. Mhm. Und du meinst, Erika, dass der auch bekannt, also du hattest davon schon gehört, von dem Spitznamen?
2: Ja, den Spitznamen kenne ich.
1: Okay.
2: Ich habe einen guten Freund, der saß Erich.
1: Ein Betelfania.
2: Ein Betelfania.
1: Mhm, okay, spannend.
2: Ja.
1: Sehr, sehr schön. Also wieder eine sehr aufschlussreiche Sendung, ihr Lieben. Vielen lieben Dank, liebe Hörer und Hörerinnen. Ich gucke hier gerade auf die Lose und das habt ihr aber sehr schön gemacht, liebe Bärbele, liebe Erika. Wir haben tatsächlich keinen Buchstaben doppelt gehabt heute.
2: Cool.
0: Ach, was für ein Zufall.
1: Ja. Kinder, ja, ich weiß schon. Ja, das ist, so hast du es am liebsten.
0: Wir ziehen ja schon mit offenen Augen.
1: Mit offenen Augen.
0: Wir haben jetzt die Augen nicht verbunden.
1: Nein.
0: Und ein bisschen Abwechslung sollte auch sein.
1: Auf jeden Fall.
2: Ja, es gibt aber wirklich Buchstaben, wo es mehrere Orte gibt.
1: Auf jeden Fall, ja. Genau.
2: Ja. Werden wir noch erleben.
1: Vielleicht, liebe Hörer und Hörerinnen, war Ihr Wohnort heute schon dabei oder auch in Folge 1, wir wissen es nicht. Vielleicht gibt es noch eine nächste Folge. Ich würde mich freuen. Mal gucken. Es sind noch einige Ortschaften im Pott sozusagen. Erika hat schön vorgearbeitet und dann bleibt uns nur zu sagen.
0: Ja, oder. Sie könnten sich ja auch melden und sagen, welche Ortschaft Sie mal besonders interessiert. Mhm. Und dann würden wir rein zufällig Ihren Ort auch ziehen. Dann wäre es ja auch nicht schlecht.
1: Gerne. Das machen wir auch.
2: Hinkriegen.
1: Ja, genau, Erika. Gut, dann haben Sie noch einen schönen Tag. Wir hören uns hoffentlich wieder und tschüss, ihr beiden.
0: Ja, tschüss.
2: Tschüss.

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3: Am Mikrofon begrüßt Sie Peter Jentsch und das sind unsere Schlagzeilen. Rolandsfest, Beachvolleyball Cup erfolgreich abgeschlossen. Auszeichnung, Erika Schirmer bekommt den Thüringer Verdienstorden. Traditionsbrennerei, Pflanzenmarkt und kulinarische Spezialitäten und Umfrage, Handyverbot an Grundschulen wird weitgehend eingehalten. Das Wetter, heute ist es wolkig und regnerisch bei 19 Grad. Der 17. Stadtwerke Beachvolleyball Cup in Nordhausen ist erfolgreich zu Ende gegangen. Vom Freitag bis Sonntag sorgten spannende und faire Spiele auf der Beachanlage für beste Stimmung beim Rolandsfest. Organisiert wurde das Turnier erneut von den Stadtwerken Nordhausen und dem Südharzer Volleyballclub. Zahlreiche Mannschaften und Besucher nutzten das Wochenende, um hochklassigen Beachvolleyball zu erleben. Die Veranstalter ziehen eine positive Bilanz und danken allen Helfern, Unterstützern und Teams. Bereits jetzt laufen die Vorbereitungen für das kommende Jahr, wenn Nordhausen neben dem Rolandsfest auch den Thüringentag und das 1100-jährige Stadtjubiläum feiert. Morgen werden im Erfurter Kaisersaal 6 Bürgerinnen und Bürger von Ministerpräsident Mario Vogt mit dem Thüringer Verdienstorden ausgezeichnet. Unter ihnen ist die Nordhäuserin Erika Schirmer. Sie wurde als Schöpferin des Liedes »Kleine weiße Friedenstaube« bekannt. Als Kindergärtnerin und Pädagogin verstand sie Bildung immer auch als Vermittlung humanitärer Werte und als Grundlage für ein friedliches Miteinander. In der Laudatio heißt es, Erika Schirmer hat sich in vorbildlicher Weise und über Jahrzehnte hinweg für ein friedliches Zusammenleben in Thüringen und der Welt stark gemacht. Für ihr gesellschaftliches und künstlerisches Lebenswerk wird ihr nun der Verdienstorden des Freistaates Thüringen verliehen. Der Pflanzenmarkt in Nordhausen lädt am 27. und 28. Juni in den historischen Innenhof der echten Nordhäuser Traditionsbrennerei ein. Jeweils von 10 bis 17 Uhr präsentieren Aussteller aus Deutschland und dem Ausland Pflanzen, Gartenzubehör und kulinarische Spezialitäten. Mit dabei sind unter anderem das Europa-Rosarium Sangerhausen, die Gärtnerei Sauer aus Elrich und Anbieter aus den Niederlanden. Fachvorträge zur Rosenpflege und dem Umgang mit Gartenschnecken ergänzen das Programm. Der Eintritt kostet 3 Euro und beinhaltet auch die Teilnahme an den Vorträgen. Das Handyverbot wird an Thüringer Grundschulen fast durchgehend angenommen. Das hat eine Umfrage des Bildungsministeriums ergeben. Demnach haben 97% der Grundschulen angegeben, dass das Verbot überwiegend akzeptiert wird. Nur 3% sprechen von deutlichen Widerständen, etwas mehr als 1% von wiederholten Regelverstößen. Auch die Landeselternvertretung begrüßt das Handyverbot. Der Kontakt zu den Kindern lasse sich immer auch über die Schulen herstellen, hieß es. Das Handyverbot wurde im vergangenen August an Thüringer Grundschulen eingeführt. Und nun das Wetter für Nordhausen und den Südharz. Die neue Woche startet mit vielen Wolken am Himmel. Im Tagesverlauf sind auch einzelne Schauer möglich. Zum Abend lockert die Bewölkung dann zunehmend auf und es zeigt sich wieder häufiger die Sonne. Die Temperaturen erreichen 16 bis 19 Grad, im Harz sind es 13 bis 16 Grad. Dazu weht ein mäßiger, zeitweise böiger Wind aus West. In der Nacht zum Dienstag ist es gering bewölkt bis wolkig und überwiegend trocken. Die Temperaturen gehen dann auf 10 bis 6 Grad zurück. Der Wind weht schwach aus Südwest bis West.

0: Also Freunde und Familie komplett ein oder ist es so ein Hobby nur für dich und du bist gar nicht so scharf auf Publikum?
1: Doch, doch, ich bin schon. Über die modernen Medien kann man ja immer Freunde einladen. Da ist das breit gefächert, dass man eben auch fast alle erreicht. Und dann, wenn man dann ins persönliche Gespräch kommt, dann erinnere ich natürlich nochmal dran. Und das klappt meistens auch.
0: Hast du Lampenfieber, wenn du bei Konzerten?
1: Immer noch, muss ich sagen.
0: Bärbeli, wie ist das bei dir? Bist du aufgeregt beim Singen vor?
2: Ja, manchmal so sehr, weil schon manchmal die Stimme wegbleibt vor lauter Aufregung oder ich werde plötzlich heiser. Das habe ich also bei Proben und auch schon mal beim Konzert erlebt. Und davor hat man richtig Angst. Ich hole mir dann Sängerspray und sowas alles und versuche anderen Tee zu trinken. Aber man möchte sich dem Niveau des Chores ja auch weiter annähern. Und da möchte man natürlich auch das Beste geben an dem Tag, wenn der Chor auftritt.
0: Wie lange bist du schon bei Cantamus?
2: Also 14 Jahre. Also vor 14 Jahren habe ich ihn gehört. Und dann bin ich sofort hinterher in Ehlfeld zu Frau Walter gegangen und habe gesagt, darf ich in diesem Chor mitsingen? Der ist so unglaublich schön. Er hat mich so beeindruckt. Also die Qualität habe ich so, weil es ein kleiner A Cappella-Chor ist, also klein relativ gesehen, ja, gegen so andere Chöre, aber sie setzen so auf Qualität und dann sage ich ganz ehrlich, die Proben sind manchmal hart und das finde ich aber so wichtig, dass tatsächlich die Qualität im Vordergrund steht des Singens. Jede einzelne Stimmlage muss wirklich das Beste geben und da ist Frau Walter ganz toll. Bin ich immer noch ganz begeistert und gehe aus den Proben raus und sage, okay, du musst dich noch mehr anstrengen.
0: Gerald, wie ist das, die jungen Wilden? Das war vor 20 Jahren. Wie siehst du euren Chor heute und was könnte man eventuell zum Besseren entwickeln in den nächsten 20 Jahren?
3: Naja, ich denke mal, die größte Herausforderung ist die Homogenität. Die hängt einfach von der Zusammensetzung des Chores ab. Wir singen vierstimmig, das heißt Sopran, Alt bei den Frauen und Bass und Tenor bei den Männern. Und wir wissen ja alle, dass Männer nicht so gerne singen. Ich kann zwar überhaupt nicht erkennen, warum das so ist, weil ich andere Erfahrungen gemacht habe, aber wir haben wirklich das Problem im Chor, Männernachwuchs zu erhalten. Und deswegen der Aufruf auch an alle Männer, singen ist durchaus nichts Uncooles. Wir bieten immer eine 6-wöchige Schnupperzeit, da kann man dann schauen, ob man zum Chor passt. Der Chor kann auch schauen, ob die neuen Interessenten zum Chor passen. Und vielleicht gelingt es uns ja dann doch, uns auch mal auf der Männerseite so ein bisschen aufzustocken. Das wäre also unser wichtigstes Vorhaben für die nächste Zeit. Also Männer, wenn ihr zuhört, wir proben immer mittwochs 19 Uhr im Herder-Gymnasium in der kleinen Aula.
2: Frauen sind aber auch willkommen.
3: Aber selbstverständlich.
2: Ja, also wir würden uns auch über Zuwachs von Frauen freuen.
0: Sehr schön. Und jetzt habt ihr das Jubiläumskonzert am 20. Juni. Was dürfen denn die Zuhörer und Zuhörerinnen da erwarten?
4: Ja, wie unser Motto schon sagt, bunt wie die Welt. Es wird natürlich Chorrepertoire sein, was wir am Anfang schon hatten. So ein Signature-Song wird auf jeden Fall dabei sein, sagt man, glaube ich, heute. Und und alle möglichen Lieder, die wir mittlerweile in den 20 Jahren so einstudiert haben, natürlich auch ein paar Lieder, die wir erst vor kurzem einstudiert haben, das wird das Publikum erwarten. Deutsch, Englisch, alles dabei.
0: Genau, ein Repertoire von jetzt den letzten 20 Jahren. Cantamus Nordhausen ist ein qualitativ hochwertiger Chor. Also da wird harte Arbeit eingesteckt, wie Bärbele eben schon erzählt hat. Aber neben harter Arbeit und Disziplin und jede Woche bei der Probe erscheinen und so, Bärbele, was ist denn das Schöne für dich beim Chorsingen?
2: Ja, darüber habe ich im Vorfeld jetzt auch noch mal beim Interview nachgedacht. Dachte also, die meiste Freude empfinde ich, wenn wir Lieder neu lernen und wenn man den Gesamtklang dann empfindet. Wie sich wirklich die Stimmen finden und wir dann plötzlich zu so einem Klangerlebnis kommen und man geht manchmal aus der Probe raus und ist wirklich...

0: wirklich richtig glücklich, wenn man so ein Hörerlebnis, was man selbst mit schaffen darf, eigentlich so gar nicht erlebt. Sonst ist man ja oft nur Zuhörer und da ist man Mitgestalter und das finde ich schon großartig.
1: Erika, wie ist das für dich? Also hier in der Runde nicken alle, also Zustimmung dafür. Was bedeutet dir die wöchentliche Chorprobe?
2: Ja, auf jeden Fall finde ich eben eine regelmäßige Teilnahme sehr wichtig, für mich auch. Das habe ich mir so vorgenommen. Also wenn ich kann, dann komme ich auch. Und ja, so auch auf das Aufeinander hören. Also wenn du ich bin zum Beispiel eine Altstimme und dann höre ich auch auf meinen Nachbarn, dass man sich da eben auch so einklinken kann. Das finde ich schon auch für mich wichtig.
1: Und wir haben gehört, also es wird Unterstützung gesucht, männlich wie weiblich, alle Stimmen. Annette, wo meldet man sich denn, wenn man Interesse daran hat, bei euch mitzusingen?
3: Wir haben eine Homepage, das findet man ganz leicht, wenn man Cantamus Nordhausen eintippt. Und da findet man zum Beispiel meine Telefonnummer und dann steht da auch drauf, wo der Probenort ist. Gerald hat es ja eben schon gesagt, wo es ist und wann es ist. Also wir proben, wie gesagt, jeden Mittwoch, außer in den Schulferien, und einfach melden und dazukommen und dann sehen wir weiter.
1: Liebe Hörer und Hörerinnen, haben Sie jetzt Lust bekommen, auch beim Cantamus Chor Nordhausen mitzusingen? Dann haben Sie gerade gehört, melden Sie sich einfach über die Kontaktdaten auf der Webseite des Chores und vielleicht singen Sie aber auch schon in einem Chor. Sie haben ja auch gerade im Hintergrund ab und zu im Beitrag einen Probenmitschnitt des Cantamus Chores gehört unter der Leitung von Susanne Walter und vielleicht singen Sie selbst schon und möchten für Ihren eigenen Chor ein wenig Werbung machen hier bei Radio Enno und auch einen Beitrag erstellen, den wir dann hier über 100.4 oder im Stream senden. Und kommen Sie gern mit mir ins Gespräch, schreiben Sie eine E-Mail an medienbildung@radio-enno.de oder an die offizielle Seite info@radio-enno.de oder rufen Sie an unter der Telefonnummer, die Sie auch auf unserer Webseite finden, und dann stellen wir auch Ihren Chor vor. Und dann komme ich mal zu einer Probe, besuche Sie und Sie erzählen, wie Sie entstanden sind, was Sie für Lieder singen, wo Sie als nächstes auftreten etc. Der Cantamus Chor Nordhausen singt zum 20-jährigen Jubiläum am 20. Juni um 16 Uhr in der Blasikirche. Der Chor freut sich auf ein gut gelauntes Publikum, das dem bunten Programm des Chores lauscht. Und dann hören wir zum Abschied noch ein Lied, das der Chor auf CD aufgenommen hat, denn eine CD gibt es auch. Und weil Annette das vorhin so schön sagte, sie mag das, wenn Lieder angesagt werden. Wir hören jetzt das wunderschöne Lied Sunny.

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1: Am Mikrofon begrüßt Sie Peter Jentsch und das sind unsere Schlagzeilen. Rolandsfest. Beachvolleyball Cup erfolgreich abgeschlossen. Auszeichnung. Erika Schirmer bekommt den Thüringer Verdienstorden. Traditionsbrennerei. Pflanzenmarkt und kulinarische Spezialitäten und Umfrage. Handyverbot an Grundschulen wird weitgehend eingehalten. Das Wetter. Heute ist es wolkig und regnerisch bei 19 Grad. Der 17. Stadtwerke Beachvolleyball Cup in Nordhausen ist erfolgreich zu Ende gegangen. Vom Freitag bis Sonntag sorgten spannende und faire Spiele auf der Beachanlage für beste Stimmung beim Rolandsfest. Organisiert wurde das Turnier erneut von den Stadtwerken Nordhausen und dem Südharzer Volleyballclub. Zahlreiche Mannschaften und Besucher nutzten das Wochenende, um hochklassigen Beachvolleyball zu erleben. Die Veranstalter ziehen eine positive Bilanz und danken allen Helfern, Unterstützern und Teams. Bereits jetzt laufen die Vorbereitungen für das kommende Jahr, wenn Nordhausen neben dem Rolandsfest auch den Thüringentag und das 1100-jährige Stadtjubiläum feiert. Morgen werden im Erfurter Kaisersaal 6 Bürgerinnen und Bürger von Ministerpräsident Mario Vogt mit dem Thüringer Verdienstorden ausgezeichnet. Unter ihnen ist die Nordhäuserin Erika Schirmer. Sie wurde als Schöpferin des Liedes »Kleine weiße Friedenstaube« bekannt. Als Kindergärtnerin und Pädagogin verstand sie Bildung immer auch als Vermittlung humanitärer Werte und als Grundlage für ein friedliches Miteinander. In der Laudatio heißt es, Erika Schirmer hat sich in vorbildlicher Weise und über Jahrzehnte hinweg für ein friedliches Zusammenleben in Thüringen und der Welt stark gemacht. Für ihr gesellschaftliches und künstlerisches Lebenswerk wird ihr nun der Verdienstorden des Freistaates Thüringen verliehen. Der Pflanzenmarkt in Nordhausen lädt am 27. und 28. Juni in den historischen Innenhof der echten Nordhäuser Traditionsbrennerei ein. Jeweils von 10 bis 17 Uhr präsentieren Aussteller aus Deutschland und dem Ausland Pflanzen, Gartenzubehör und kulinarische Spezialitäten. Mit dabei sind unter anderem das Europa-Rosarium Sangerhausen, die Gärtnerei Sauer aus Elrich und Anbieter aus den Niederlanden. Fachvorträge zur Rosenpflege und dem Umgang mit Gartenschnecken ergänzen das Programm. Der Eintritt kostet 3 € und beinhaltet auch die Teilnahme an den Vorträgen. Das Handyverbot wird an Thüringer Grundschulen fast durchgehend angenommen. Das hat eine Umfrage des Bildungsministeriums ergeben. Demnach haben 97% der Grundschulen angegeben, dass das Verbot überwiegend akzeptiert wird. Nur 3% sprechen von deutlichen Widerständen, etwas mehr als 1% von wiederholten Regelverstößen. Auch die Landeselternvertretung begrüßt das Handyverbot. Der Kontakt zu den Kindern lasse sich immer auch über die Schulen herstellen, hieß es. Das Handyverbot wurde im vergangenen August an Thüringer Grundschulen eingeführt. Und nun das Wetter für Nordhausen und den Südharz. Die neue Woche startet mit vielen Wolken am Himmel. Im Tagesverlauf sind auch einzelne Schauer möglich. Zum Abend lockert die Bewölkung dann zunehmend auf und es zeigt sich wieder häufiger die Sonne. Die Temperaturen erreichen 16 bis 19 Grad, im Harz sind es 13 bis 16 Grad. Dazu weht ein mäßiger, zeitweise böiger Wind aus West. In der Nacht zum Dienstag ist es gering bewölkt bis wolkig und überwiegend trocken. Die Temperaturen gehen dann auf 10 bis 6 Grad zurück. Der Wind weht schwach aus Südwest bis West.

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1: Auch in diesem Jahr wird wieder dem Volksaufstand in der DDR am 17. Juni 1953 gedacht. Die offizielle Feierstunde des Freistaates Thüringen findet in Nordhausen statt. Dazu werden der Ministerpräsident Mario Vogt, der Landtagspräsident Thaddäus König und weitere Politprominenz erwartet. Bereits einen Tag vorher findet in der Aula des Humboldt-Gymnasiums ein Schülergespräch mit dem Thüringer Verfassungsgerichtspräsidenten Dr. Klaus von der Weiden statt. Organisiert wurde es vom Verein Gegen Vergessen für Demokratie, dessen Sprecher für die regionale Arbeitsgruppe Thüringen, Joachim Heise, die Veranstaltung vorstellen möchte.
2: Am 16.06. führt der Verein Gegen Vergessen für Demokratie eine Veranstaltung durch, die sowohl für Schülerinnen und Schüler als auch für die Öffentlichkeit sehr wichtig ist. Und zwar unter dem Thema Demokratie bewahren, aber wie? Dazu kommt der Thüringer Verfassungsgerichtspräsident Dr. Klaus von der Weiden nach Nordhausen. Die Grundfesten der repräsentativen Demokratie in der Bundesrepublik stehen in der heutigen Zeit vor Herausforderungen, die vor wenigen Jahren in dieser Intensität wohl kaum vorstellbar schienen. Die zunehmende Gefährdung durch politische Ränder von rechts, aber auch von links und durch religiös motivierten Fanatismus wirft drängende Fragen über die Wehrhaftigkeit und die Zukunft unseres politischen Systems auf. Vor diesem Hintergrund lädt der Verein Gegen Vergessen für Demokratie alle interessierten Schülerinnen und Schüler, Bürgerinnen und Bürger sowie Vertreter der Medien zu dieser Informations- und Diskussionsveranstaltung ein. Diese Veranstaltung findet am Vorabend des 17. Juni, also am 16. Juni um 18 Uhr, in der Aula des staatlichen Gymnasiums Wilhelm von Humboldt statt, in der Blasi-Straße Nummer 16. Als Gast und Referent des Abends konnte Dr. Klaus von der Weiden, der Präsident des Thüringer Verfassungsgerichts und Richter am Bundesverwaltungsgericht, gewonnen werden. Mit einem Impulsvortrag wird er in das Thema einführen und die juristischen sowie gesellschaftlichen Schutzmechanismen ansprechen, die unser Grundgesetz bietet. Dabei geht es nicht nur um eine theoretische Abhandlung, sondern auch um praxisnahe Einordnung der aktuellen Bedrohungslagen und die Bedeutung der demokratischen Institutionen in Krisenzeiten. Ich finde, sein Besuch in Nordhausen unterstreicht auch die Wichtigkeit des Dialogs zwischen der höchsten juristischen Instanz des Landes und der Zivilgesellschaft. Die Veranstaltung widmet sich der Erkenntnis, dass Demokratie ein anspruchsvolles und zwar ein schwieriges Thema ist, das jedoch bei gutem Willen und von der gesamten Gesellschaft lösbar bleibt. Ein zentrales Anliegen des Abends ist es, das Bewusstsein für das Was und das Wie zu schärfen. Was macht unsere Demokratie im Kern aus und wie kann jeder Einzelne dazu beitragen, sie gegen ihre Feinde zu verteidigen? Der Verein betont dabei, dass Wachsamkeit die wichtigste Aufgabe einer freien Gesellschaft ist. In einer Zeit, in der Gleichgültigkeit und auch Unkenntnis in weiten Teilen der Bevölkerung zuzunehmen scheinen, soll dieser Abend Mut zum Diskurs machen. Der Verein Gegen Vergessen für Demokratie versteht sich hierbei als Brückenbauer. Seit seiner Gründung im Jahr 1993 verbindet er die Erinnerung an das Unrecht der deutschen Diktaturen mit dem aktiven Einsatz für die heutigen demokratischen Werte. Die Veranstaltung bietet auch die Möglichkeit, ohne Berührungsängste über die Gefährdungen unserer Zeit zu sprechen und nach Lösungen zu suchen. Diese Veranstaltung in der Aula des Humboldt-Gymnasiums ist frei. Im Anschluss an den Vortrag von Dr. von der Weyden besteht ausreichend Gelegenheit für Fragen und einen Austausch, um die angesprochenen Themen weiter zu vertiefen. Also sicherlich ein sehr interessanter Abend. Ich lade alle Interessierten zu dieser Veranstaltung ein.
1: Soweit Joachim Heise, der Sprecher der Regionalgruppe des Vereins Gegen Vergessen für Demokratie e.V., der am 16. Juni das offene Schülergespräch mit dem Thüringer Verfassungsgerichtspräsidenten Dr. Klaus von der Weyden organisiert und alle Hörer dazu herzlich einlädt.
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0: Liebe Hörerinnen und Hörer, hier ist Erika von den Silberstimmen und heute wollte ich euch mal was über die Bauernregeln im Juni erzählen. Auf den Juni kommt es an, ob die Ernte soll bestehen, also bestehen. Fliegt der Kiebitz tief und die Schwalbe hoch, bleibt das trockene Wetter noch. Gibt's im Juni Donnerwetter, wird auch das Getreide fetter. Im Juni kühl und trocken, dann gibt's was in die Milch zu brocken. Juni muss den Ausschlag geben für den künftigen Erntesegen. Nordwind im Juni weht Korn ins Land. Im Juni muss vor Hitze braten, was im September soll geraten. Reif in der Juninacht den Bauern Beschwerde macht. Stellt der Juni mild sich ein, wird mild auch der Dezember sein. Wenn nass und kalt der Juni war, verdirbt er meist das ganze Jahr. Juni feucht und warm macht den Bauern nicht arm. Juni trocken mehr als nass, füllt mit gutem Wein das Fass. Menschensinn und Juniwind ändern sich oft sehr geschwind. Springende Fische bringen Gewitterfrische. Was im Juni nicht wächst, gehört in den Ofen. Ziehen die Wolken dem Wind entgegen, gibt's am anderen Tage Regen. Weht's aus Ost bei Vollmondschein, stellt sich strenge Kühle ein. Der Nordwind ist ein rauer Vetter, aber er bringt beständig Wetter. Vor Johanni beht um Regen, nachher kommt er ungelegen. Auf gut Wetter vertrau, beginnt der Morgen nebelgrau. Regnet's am Siebenschläfertag, regnet's noch 7 Wochen nach. Steigt der Nebel empor, steht Regen bevor. Regnet's am St. Peterstag, drohen 30 Regentag. So, liebe Hörerinnen und Hörer, da sind wir mal gespannt, was der Juni so bringt.
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liebe Freunde, heute Joan Chat für euch im Doppelpack zu Beginn der neuen Crossroads Radio Show. Erst mit ihrer Band The Runaways und Jerry Bomb, ihrem größten Hit, und dann nach Auflösung der Band 1980 ihr erster Solo-Erfolg Bad Reputation. Und damit begrüße ich euch zur neuen Crossroads Radio Show im Wartburg Radio 96.5. Mein Name ist Mario Hoffmann. Ich freue mich, dass ihr dabei seid und begrüße natürlich auch die Hörer von Radio Enno und Radio SRB. Beim letzten Mal gab es reichlich neue Musik und heute ist mal wieder All Killer, No Filler angesagt, zumindest in groben Zügen. Ich habe auch noch ein paar Überraschungen für euch. Songs, die ihr nicht jeden Tag im Radio hört, aber Mainstream ist bei Crossroads ja sowieso nicht angesagt. Mit dabei AC/DC, Motorhead. Los geht's jetzt gleich mit H-Blocks und Rising High. Ein Song, den ich immer wieder geil finde, jedes Mal, wenn ich ihn höre. Und danach gibt's Monolith aus Bremen und Mountain, zweimal richtig fette Gitarren, wenn auch auf verschiedene Art und Weise. Also los geht's jetzt mit H-Blocks und Rising High.

Liebe Freunde, wir bleiben bei harten Klängen. Ich habe für euch Trent Reznor, Karen O und Atticus Ross und ihren Beitrag zum Soundtrack des Films The Girl with the Dragon Tattoo. In Deutsch hieß der Verblendung. Und die haben sich den Zeppelin-Klassiker Immigrant Song genommen und haben den einmal richtig durch die Industrial-Mühle gedreht. Und das ist dabei rausgekommen. Ich finde, ein ganz, ganz starker Song. Und dass ihr so ein bisschen düster draufkommt, gibt's vorher Danzig und Mother.

nach jemandem zu treten, der bereits auf dem Boden liegt, das gehört sich einfach nicht. Und deshalb ist mein Beitrag zum kürzlich veranstalteten Eurovision Song Contest ein positiver. Und nein, es ist nicht Gildohorn, so weit geht's dann doch auch nicht. Aber ihr werdet euch vielleicht denken können, worum es geht. Es geht um die völlig überraschenden Sieger des Jahres 2006, die Finnen von Lordi und ihr Hard Rock Halleluja. Und das ist einfach auch ein guter Song und den spiele ich jetzt für euch. Und wie gesagt, inwieweit dieser Wettbewerb jetzt noch zeitgemäß ist oder was da jetzt die Beweggründe der einzelnen Nationen sind oder der Zuschauer oder was auch immer, das hat mit Crossroads an sich eigentlich nichts zu tun und deswegen lasse ich das jetzt auch einfach weg und spiele für euch erst Lordi und danach gibt's eine Version von White Rabbit, einem Song, den ich auch sehr mag und die habe ich ja schon ein paar Mal gespielt, aber das schadet ja nichts, aber los geht's erstmal mit Lordi und Hard Rock Halleluja.

Grace Potter and the Nocturnals und ihre Version von White Rabbit. Ich habe das übrigens mal nachgeschlagen. The Nocturnals, das heißt die Wesen der Nacht, also Grace Potter und die Wesen der Nacht. Und das steht für eine gewisse dunkle Ästhetik in der Musik. Da komme ich später gleich nochmal dazu. Jetzt möchte ich euch erstmal einen Hinweis in eigener Sache geben. Wenn euch Crossroads alle 14 Tage im Radio nicht genügt, dann könnt ihr folgen in den sozialen Medien Facebook oder Instagram. Crossroads Radio Show ist das Stichwort. Das Wartburg Radio könnt ihr im erweiterten Stadtgebiet von Eisenach über UKW hören. Die Frequenz ist 96,5. Das Ganze geht natürlich auch online. Das gilt übrigens für alle Thüringer Bürgerradios. Und jetzt dunkle Musik, The House of the Rising Sun, ein Animals-Klassiker hier jetzt für euch von Frigid Pink. Und danach gibt's AC/DC und Are You Ready?

Das waren IndyCar und Scissor Paper Rock. Und damit bin ich auch schon fast am Ende der heutigen Sendung angekommen. Das war Crossroads im Wartburg Radio 96.5. Mein Name ist Mario Hoffmann. Ich freue mich, dass ihr dabei wart und bedanke mich natürlich auch bei den Hörern von Radio Enno und Radio SRB, wo auch immer ihr Crossroads hören könnt. Ich freue mich, wenn ihr dabei seid. Und natürlich gibt's auch heute ein Stückchen Musik mit auf den Weg. Das kommt vom Meister selbst. Motorhead und Born to Race Hell. Wir hören uns in 14 Tagen. Bis dahin, bleibt tapfer.

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